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2: Mit Melanie Wenig. Guten Morgen. Trotz Urlaubs sind 3/4 der Menschen für den Job immer erreichbar. Heißt, sie prüfen Nachrichten und E-Mails weiterhin oder schalten auch das Handy nicht ab. Gleichzeitig belastet das 1/4 der Menschen, wie eine Umfrage von Karriere.at zeigt. Vor allem Führungskräfte sind es, die auch abseits vom Büro erreichbar sind. Sein Team frühzeitig auf die Abwesenheit vorzubereiten oder fixe Zeiten für Erreichbarkeiten auszumachen, kann Abhilfe schaffen. In der Affäre rund um den Wiener Wirtschaftskammerpräsidenten Walter Ruck hat sich nun auch Bundeskanzler Stocker zu Wort gemeldet.

0: bildet. Die kursierenden Aussagen widersprechen dem Frauenbild seiner Partei, sagt der ÖVP-Chef. Alle Vorwürfe müssten genau aufgeklärt werden. Aus einem geleakten Gesprächsprotokoll geht hervor, dass sich Ruck mit seinem Einfluss auf Personalentscheidungen gebrüstet und sich abfällig über Frauen geäußert haben soll. Die Hitze hat Teile Europas wieder voll im Griff. Spanien steckt mitten in seiner dritten Hitzewelle. In den kommenden Tagen kann es dort in manchen Regionen teils bis zu 44 Grad heiß werden. Auch Griechenland erlebt seinen ersten großen Hitzeschub mit bis zu 43 Grad. Mehrere Großstädte haben klimatisierte Hallen für Betroffene geöffnet. Immer mehr Lehrstellen werden über soziale Medien beworben. Das soll Jugendlichen den Einstieg in die Arbeitswelt erleichtern. Die österreichische Gewerkschaftsjugend betont nun aber, gute Werbung allein reicht nicht. Entscheidend seien faire Arbeitsbedingungen und eine hochwertige Ausbildung. Jugendlichen wird geraten, sich schon vor der Bewerbung über ihre Rechte und die Bedingungen in ihrem Lehrberuf zu informieren, etwa auf kollektivvertrag.at.
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3: Ja, heute am Dienstag ist das Ländle etwas zweigeteilt. Im Rheintal und Bodenseeraum, da scheint häufig die Sonne. In den Bergen hingegen, da dominieren die Wolken. Und in der Silvretta und am Arlberg, da kann es sogar ein bisschen regnen. Das Ganze bei milden 26 Grad. Morgen Mittwoch, da zeigt sich das Ländle wieder von seiner sonnigen Seite und es wird auch wieder wärmer.
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4: Auf den Straßen sieht es im Moment sehr gut aus. Keine Staus bekannt. Wir wünschen weiterhin gute und vor allem sichere Fahrt. Einen wunderschönen guten Morgen.
3: Dienstag. Ja, manchmal sind dann auch eben die Underdogs die ganz großen Gewinner. Huntrix, eine Band aus einem Animationsfilm, bitte. Absolut durch die Decke gegangen dieses Jahr. Sogar den Oscar als bester Song gewonnen. Besser geht's nicht. Hier sind sie für euch. Golden, einer der besten aktuellen Hits.

0: Einen schönen guten Morgen mit Antenne Vorarlberg.
1: Schönen Dienstag.
0: Mit dem Fahrrad auf einen Heißluftballon klettern, hoch auf 1000 Meter fliegen und dann samt Fahrrad und Fallschirm runterspringen. Was viele für 1 Million Euro nicht mal machen würden, macht heute Abend der Lingenauer Radinfluencer Elias Schwärzler.
1: Also wenn er denkt, das kommt mir jetzt ein bisschen bekannt vor, ihr erinnert euch, wir haben letzte Woche schon darüber berichtet. Der Stunt musste dann aber tatsächlich abgeblasen werden, weil es in Belgien, wo sie das machen, einfach zu stark gewindet hat.
0: Ja, brutal. Heute Abend ist es also soweit, werden sicher krasse Bilder wieder auf Social Media bei Elias. Er ist der erste Mensch der Welt, der das dann gemacht hat.
1: Mein Gott, wir nehmen uns heute vielleicht nur halb so viel vor. Jetzt tut's erstmal der Gang zur Kaffeemaschine. Dazu gibt's Dermot Kennedy, das ist Outnumbered auf Antenne Vorarlberg. 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

0: Antenne Vorarlberg hier. Guten Morgen. Hallo. Und das sind die Themen, die wir heute für euch in der Morningshow haben. Wenn man keine Ahnung hat, einfach mal die Fresse halten. Ja? Das ist nicht nur ein bekannter Spruch, sondern manchmal einfach auch die Wahrheit. Wir suchen heute Sätze, die euch so richtig auf die Palme bringen.
1: Es gibt so viele hier. Und einer, wo ich zum Beispiel rot anlaufe. Also bei uns früher hat man das ja nicht so gemacht. Eure Generation ist schon ein bisschen komisch. Ja, Sibylle, lass gut sein. Ja?
0: Schickt eure Sprachnachrichten rein ins Studio. Eure ersten Antworten haben wir um 6:55 für euch.
1: Außerdem auch 2 Tage nach dem WM-Finale wird die erste Halbzeitshow völlig auseinandergenommen, was das gesamte Netz dermaßen aufregt. Das verrate ich euch um 6:40 in Kiaras Netz-Update.
0: Und vielleicht findet ihr noch diese Woche eure große Liebe. Wir sorgen dafür beim Weinfest in Hohenems am Freitag. Wir haben da 2 Singletische organisiert, einen für die Ladies und einen für die Männer. Kommentiert mit auf unserer Antenne Vorarlberg Instagram-Seite. Vielleicht seid ihr dann am Freitag

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8: Es ist 5.25 Uhr.
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11: Wir messen aktuell 13 Grad in Langen bei Bregenz, bei der Fatima-Kapelle 9 sind es in Siebratsgfell und 13 Hammer in Feldkirch. Insgesamt wird es heute ein recht stabiler Sommertag, aber das Ländle ist ein bisschen zweigeteilt. Im Rheintal- und Bodenseeraum gibt es viel Sonne. Abseits davon mischen auch ein paar dickere Quellwolken mit. Kann dann auch in der Silvretta und am Arlberg mal kurz regnen. 26 Grad gehen sich aus und morgen am Mittwoch ziehen die Temperaturen noch mal ein bisschen an. Da sind es schon wieder 27 Grad, zeigt sich insgesamt von seiner sonnigen Seite.
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8: Aktuell gibt's keine Staus im Ländle. Freie Fahrt kommt gut an.
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8: Morgen!
12: Hi.
8: So spannend war es gestern bei der 1.000-Euro-Minute. Die Madeleine aus Bludenz hat 7 von 10 Fragen richtig beantwortet. Aber an 3 ist sie leider hoffnungslos gescheitert. Vielleicht hättet ihr ja gewusst. Gleich rätselt damit in der Spielrunde von gestern in 12 Minuten.
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0: Antenne Vorarlberg hier am 21. Juli.
1: Oh, ich finde, der Juli zieht sich gewaltig. Der ist schon ewig.
0: Und er geht auch noch ewig.
1: Ja, voll. Echt, nein, das liegt vermutlich halt auch da dran, dass wir wieder erst Ende August Urlaub planen.
0: Hoffentlich habt ihr es besser gemacht wie wir. Starte gut rein in den Dienstagmorgen. Jetzt mit der einzigartigen Stimme von Miley Cyrus. Das ist

0: Antenne Vorarlberg hier. Einen schönen guten Morgen.
1: Ja, hallo.
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0: 10 Fragen, 60 Sekunden Zeit. Schafft ihr alle richtig zu beantworten, dann bekommt ihr die 1000 Euro. Die Madeleine aus Bludenz, die hatte gestern einen richtigen Lauf. Aber 3 Fragen sind ihr einfach zum Verhängnis geworden. Vielleicht hättet ihr es ja gewusst.
3: Wie heißt die Eiskönigin in Frozen?
4: Elsa.
3: Was bedeutet die Abkürzung KI?
4: Künstliche Intelligenz.
3: Welches Obst wird zu Rosinen getrocknet?
4: Weintrauben.
3: Welcher Fluss fließt durch Ulm und Wien?
4: Weiter.
3: Welche Sängerin singt den Hit Texas Hold'em?
4: Weiter.
3: In welchem Land wurden die Pyramiden von Gizeh gebaut?
4: Ägypten.
3: Welches Bregenzer Wahrzeichen hat eine Zwiebelkuppel?
4: Martinsturm.
3: Welches Unternehmen stellt die Kindle E-Book Reader her?
4: Weiter.
3: Wie heißt der Ehemann von Taylor Swift?
4: Trevor Cassidy.
3: Welche Sportmarke wurde von Adolf Dassler gegründet?
4: Adidas.
3: Welcher Fluss fließt durch Ulm und Wien?
4: Weiter.
3: Welche Sängerin singt den Hit Texas Hold'em?
4: Keine Ahnung.
3: Ah, Madeleine. Das waren die 60 Sekunden. Simon, du bist der Schiedsrichter.
0: Ja, was hast du für ein Gefühl, Madeleine?
4: Ja, 5.
0: 5? 1, 2, 3, 4, 5, 6, 7 richtige.
3: Hey! Mann.
0: Also, die 7. Lommer, gell? Da hast du gesagt, Trevor Kelce heißt Travis Kelce. Da drück mal irgendwie zu. Und sonst war alles richtig, was du gesagt hast. Und bei der, wo du weiter gesagt hast, war Fluss durch Ulm und Wien wäre die Donau.

0: Texas Hold'em singt die Beyoncé und Kindle Ebo Creator kommt von Amazon.
1: Ah, okay.
2: Hey, aber cool. Du hast das super gemacht. 7 richtig ist ganz weit oben hier.
0: Mega.
1: Perfekt.
0: Ja, also meldet euch hier euch an auf antennefreiberg.at und dann unbedingt einschalten. Die nächste Spielrunde der 1000 Euro Minute gibt's wie immer um 20 vor 8.

5:47 Uhr, einen wunderschönen guten Mittantenne Vorarlberg. Und Sia, die gibt euch Kraft für den heutigen Arbeitstag mit Unstoppable.

0: 5.52 Uhr, Antenne Vorarlberg hier, schönen guten Morgen.
1: Ihr habt euch mehr Vielfalt gewünscht, ihr bekommt mehr Vielfalt. Aus den 10ern kommt gleich der Motivationsschub von James Hype mit More Than Friends. Aus den 20ern liefert Olivia Rodrigo die richtige Frische mit dazu. Und natürlich sind die besten aktuellen Hits am Start. Leonie, die ist für die extra Portion gemütlichen Pop zuständig. Don't worry, gleich um kurz vor 6.
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0: Es ist 5 vor 6.
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12: Mit Tom Flachsen, guten Morgen. In der Innenstadt von Dornbirn brennt's gerade. Kurz nach 5 alarmierte da die Notrufstelle die Feuerwehr, wie man uns am Telefon bestätigt hat. Ein Dachstuhlbrand in der Marktstraße in unmittelbarer Nähe zum Marktplatz wurde gemeldet. Feuerwehr und Rettung sind seit einer halben Stunde vor Ort. Wir halten euch hier auf Antenne Vorarlberg auf dem Laufenden. Ja, frenetischer Applaus und Standing Ovations am Abend auf der Bregenzer Seebühne. Bei der Generalprobe zerbrach zum ersten Mal der große Spiegel. Auch für den Video- und Lichtdesigner der Festspielproduktion Roland Horvath das Spektakel dieser Oper La Traviata.
13: Nein, das, also jetzt ohne da viel vorwegnehmen zu wollen, ja, also den Moment, wo der Spiegel dann wirklich bricht, das ist dann schon jedes Mal ein Moment, weil man dachte, Wahnsinn, dass ich da dabei sein kann. Ich habe sowas noch nie gesehen und das wird man auch nicht mehr so schnell sehen.
12: Das Bühnenbild ragt fast 30 Meter hoch aus dem Wasser und bietet Horvath ein über 1000 Quadratmeter große Projektionsfläche. Die große Premiere der Bregenzer Festspiele morgen ab 21.15 Uhr. Trotz Urlaubs sind 3/4 noch immer stets erreichbar für den Job. Also, Sie prüfen weiterhin Ihre Nachrichten und E-Mails, das Handy bleibt an. Gleichzeitig aber belastet das 1/4 wie eine

0: Umfrage von Karriere.at zeigt. Vor allem Führungskräfte sind es da, die auch abseits vom Büro erreichbar sind. Und noch die gute Nachricht aus Vorarlberg, das neue Leihradsystem in Dornbirn. Das ist jetzt in der engeren Auswahl für den Mobilitätspreis. Bis am Donnerstag läuft online noch das Publikumsvoting auf der Webseite vom VCÖ. Dann schaut sich noch eine Fachjury die österreichweiten Top 5 Projekte an.
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3: Wir messen 13 Grad in Bludenz, beim Valblu, 12 sind es in Eichenberg und 11 in Krumbach. Heute Dienstag hat großteils die Sonne das Sagen, vor allem in der ersten Tageshälfte. Ab Mittag werden die Wolken vor allem in den Bergen dicker. Regen bleibt aber die Ausnahme bei 26 Grad heute. Morgen Mittwoch ändert sich nicht viel. Walgau und Rheintal bekommen die meiste Sonne ab. Ein paar Wolken mischen in den Bergen mit.
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4: Ja, wir haben es gerade in den News gehört. Dachstuhlbrand aktuell in der Dornbirner Innenstadt. Deswegen ist die Marktstraße aktuell auch teilweise gesperrt, also am besten umfahren. Ansonsten gibt es aktuell gar nichts. Wir wünschen weiterhin ein gutes und sicheres Ankommen.
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4: Ja, guten Morgen.
3: Hi, am Dienstag.
4: Stellt euch vor, ihr findet schon kommenden Freitag eure große Liebe. Die Chancen dafür, die stehen gar nicht schlecht. Was wir da vor euch auf die Beine gestellt haben, hört ihr in 7 Minuten.
3: Leonie, die ist übrigens auch noch auf der Suche nach dem einen. Gell? Und bis dahin liefert sie uns das, was sie am besten kann. Don't worry, einer der besten aktuellen Hits.

0: Antenne Vorarlberg, um 3 nach 6, guten Morgen. Jetzt mal Hand aufs Herz. In der heutigen Zeit ist es ja echt schwierig, jemanden kennenzulernen, oder? Und deswegen haben wir was Geniales für euch organisiert. Liebe Singles, aufgepasst, am Freitag, da verkuppeln wir euch am Hohenemser Weinfest. Wir haben 2 Singletische organisiert, einen für die Damen, einen für die Herren. Und da trinken wir gemeinsam Vino und werden mal so richtig locker.
1: Ja, und gerade wenn ich jetzt so zu euch spreche, liebe Ladies, gell? Mir ist schon klar, alleine dahingehen als Single zu 2 Tischen, wo man niemanden kennt. Bitte traut euch. Simon und ich sind ja auch da. Wir sind ja sowieso eine ganz große Community hier. Von mir aus können wir uns auch schon früher treffen, wenn das ein bisschen die Hemmungen biegt. Oder ihr nehmt die beste Freundin mit. Aber die wartet dann halt nebendran, gell? Also, ja. Das trauen wir uns jetzt. Und mit Vino wird sowieso alles viel lockerer.
0: Auf jeden Fall. Also lasst einfach einen Kommentar da unter unserem Video auf der Antenne Vorarlberg Instagram-Seite. Und wenn ihr euch denkt, hey, das will ich nicht, dass das jeder sieht, dann schreibt der Chiara mir einfach eine WhatsApp. 0800 10 36 36 und vielleicht seid ihr dann schon am Freitag live dabei mit am Weinfest in Hohenems.

0: 5 nach 6.
1: Morgen.
0: Und schönen guten Morgen mit Antenne Vorarlberg. Wenn man keine Ahnung hat, einfach mal die Fresse halten. Ja, das ist nicht nur ein bekannter Spruch, sondern manchmal einfach auch die Wahrheit. Wir suchen heute Sätze, die euch auf die Palme bringen.
1: Ich sag's euch, hey, letztens habe ich mit meiner besten Freundin gesprochen. Die ist ganz frisch Mama geworden, gell? Und ständig hört sie von der Seite, bitte von fremden Leuten, das Kind hat sicher Hunger oder... Hey, hier wäre doch ein guter Platz, um zu stillen. Hey, hackt's eigentlich? Hey, da bin ja ich schon rot, obwohl ich nicht mal Mama bin. Hey.
0: Bei mir ist der Klassiker, wenn jemand sagt, ich weiß genau, wie du dich fühlst. Weißt, ich weiß, es ist nur gut gemeint.
1: Ja,
0: aber nein, du hast keine Ahnung, wie ich mich fühle. Du kennst die Situation nicht.
1: Und ja, aber Simon, ganz ehrlich, da fällt mir gerade auch noch ein, gell? Was du immer zu mir siehst. Jetzt steiger dich nicht rein, Schatz. Es ist nur Kopfsache.
0: Ja.
1: Das ist ganz fein in so einer unguten Situation. Spätestens dann ist es Kopfsache.
0: Ja, merke ich mal. Wir suchen euch Sätze, die euch auf die Palme bringen. Fällt euch direkt was ein, dann WhatsApp aufmachen, Sprachnachricht herschicken ins Studio und eure ersten Antworten, die hören wir dann um 5 nach halb 7.

0: 6:22 Uhr in der Freiwecke. Guten Morgen. Und braucht ihr vielleicht noch Tickets fürs Pulver-Festival in Feldkirch? Mhm. Oder habt ihr Lust auf Szene-Open-Air-Lust?
1: Oh ja.
0: Dann klickt euch jetzt rein in

0: unsere neue Antenne Vorarlberg Ticketbörse. Ganz easy online auf unserer Website. Da gebt ihr jetzt auch an, wie viele Tickets ihr braucht. Im besten Fall feiert ihr dann gratis. Wir drücken die Daumen.
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14: Wir messen 13 Grad in Hohenems beim Schlossplatz, 9 sind es in Mittelberg und 13 in Nenzing. Frisch ist's draußen. Ja, auch mit Sonne schafft man es meist nur so zwischen 24 und 26 Grad heute. Regen bleibt aber die Ausnahme. Nur in den Bergen sind ein paar dickere Quellwolken dabei, vor allem ab Mittag. Morgen Mittwoch ändert sich nicht viel, Temperaturen ziehen ein bisschen an.
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0: Auf den Straßen, da sieht's aktuell gut aus, es gibt keine Staus, aber Vorsicht in Dornbirn, da brennt's in der Innenstadt, deswegen ist die Marktstraße teilweise gesperrt, also am besten umfahren euch allen weiterhin. Gute und sichere Fahrt.
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0: Ja, einen schönen guten Morgen euch
15: auch
0: allen.
15: 2 Tage nach dem WM-Finale wird die erste Halbzeitshow bitte völlig auseinandergenommen. Was das gesamte Netz dermaßen aufregt, das verrate ich euch in 12 Minuten in Chiaras Netzupdate.
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0: einen wunderschönen guten Morgen, 6.32 Uhr auf Antenne Vorarlberg. Ja, und wenn man keine Ahnung hat, einfach mal die Fresse halten.
1: Oha.
0: Ja, das ist nicht nur ein Spruch, ja, sondern einfach einmal die Wahrheit. Ja. Wir suchen heute Sätze, die euch wirklich auf die Palme bringen.
1: Ja, ich sag's euch, letztens habe ich mit meiner besten Freundin gesprochen, die ist ganz, ganz frisch Mama geworden. Und ständig hört sie von der Seite, bitte von fremden Leuten, oh, das Kind hat sicher Hunger oder hier wäre doch ein guter Platz, um zu stillen.
0: Ja,
1: oh.
0: Oder bei uns, wenn man uns am Nachmittag trifft um eins, zwei und hier ist ja frei. Mensch, und ihr ein chilliger Job, das gibt's ja gerne. Alter, ich stand um 3.40 Uhr auf. Ja. Und ihr diskutiert auch fleißig mit. Janinas los noch.
2: Mei, was mich total nervt, ist, ich habe jetzt 40 Kilo abgenommen. Oha. Und jetzt seht ihr jetzt mal, jetzt kannst du den gar hören.
0: Oh, das hätte ich aber gerne mal hören, dass man zu mir sagt, jetzt kannst du mal aufhören abnehmen. Aber ich verstand's natürlich.
1: Wir suchen heute Sätze, die euch auf die Palme bringen. Hier schickt Sprachnachrichten rein ins Studio. Die Lisi aus Hohenems, die spricht gleich ein absolutes Tabuthema für viele an, was Frauen ihrer Meinung nach einfach nicht mehr hören wollen. Das verrät sie uns um 10 nach 7.

0: Einen schönen guten Morgen.
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0: Ja, wenn der Handy-Akku nicht mehr vollgeladen ist, kriegt sie fast schon eine Panikattacke. Die Chiara hat ihr Handy sogar auf dem Häuschen dabei.
2: Ja, du ne, oder wie?
0: Ja, dafür hat sie immer alles im Blick.
3: Also, auch 2 Tage gern nach dem WM-Finale ist das Netz voll mit einem einzigen Thema. 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
0: Die war so schlecht.
3: Und da geht vielen, die live vor Ort waren, jetzt wirklich der Gaul durch. Also, die haben ja zigtausende Dollar für die Tickets bezahlt und zeigen jetzt, wie sie live vor Ort die Show empfunden haben. Die haben nämlich überhaupt gar nichts gesehen. Ja,
0: logisch.
3: Ja, wie das so üblich ist bei solchen Megashows, die werden ja einfach fürs Fernsehen inszeniert, ja. Bedeutet keine große Bühne, die haben alle Kameras vorm Gesicht, die Stars. Zum Beispiel Madonna im Auto, wo der Ronaldo und Ronaldinho da hinguckt sind. 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
3: Das war ganz weird. 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
0: Nein, hat es einfach nicht gebraucht. 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

0: 10 vor 7, und telefonisch. Hey. Guten Morgen.
1: Euch fehlt noch die Motivation für den Dienstag? Wir haben sie für euch. Aus den 10ern schickt man euch Pop Rock von Basti. Aus den 20ern scharfen Sound von Camila Cabello und Shawn Mendes. Und ich freue mich wie ein Schnitzel, dass der endlich dabei ist. Mein Lieblingssong, der Motivationshit schlechthin. Da muss das Fenster im Auto rauf und na, das Fenster muss runter und die Sonnenbrille muss rauf laut mitsingen. Sunburn mit Homewrecker, einer der besten aktuellen Hits um kurz vor 7.
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13: Es ist 5:05.
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14: Mit Tom Flaxen, guten Morgen. In der Dornbirner Innenstadt läuft aktuell noch immer ein Großeinsatz der Feuerwehr. Auch die Rettung und Notarztteams sind vor Ort, bestätigt man uns in der Notrufstelle. Denn in der Marktstraße steht seit kurz nach 5 Uhr früh ein Dachstuhl in Vollbrand. Über 100 Feuerwehrleute versuchen hier ein Übergreifen der Flammen zu verhindern. Wir bleiben weiter für euch dran. Kommen wir zu den Festspielen in Bregenz. Bevor morgen die große Eröffnung der 80. Ausgabe und die Premiere von La Traviata über die Seebühne geht, gab es am Abend die erfolgreiche Generalprobe. Auf die ganz großen Gefühle freut sich auch der für die Projektionen verantwortliche Videochef der Festspiele, der Roland Horvath.
15: Das Wichtige bei dem ist eigentlich immer, dass man die maximale Emotion rausholt, dass man Gänsehaut bekommt, dass man mitfühlt, dass man was Großes empfindet. Das ist schon ganz klar unsere Aufgabe, ja. Und auf das zielt man dann schon auch.
14: Der schlussendlich brechende Spiegel ist deshalb sein persönlicher Höhepunkt dieser Festspiele. Ab morgen wird Verdis Oper bis zum 23. August insgesamt noch 28 Mal vorgeführt, alles bereits komplett ausverkauft. Ein überwältigender Empfang gestern auch noch für den neuen Fußballweltmeister Spanien. Mehr als 1 Million Menschen feierten die Mannschaft im Zentrum von Madrid. Zuvor wurde das Team von König Felipe und auch Regierungschef Sanchez begrüßt. Und die gute Nachricht für die Kids aus Vorarlberg heute. In der Therme Lindau könnt ihr euer Schwimmabzeichen machen. Das Seepferdchen gibt's von 9 Uhr weg bis um 12 Uhr mittags. Was man da können muss, die 10 Baderegeln sollte man drauf haben. Eine Länge schwimmen, klar. Und zum Schluss noch einmal abtauchen, runter bis zum Boden.
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17: Wir schauen nach Schrons bei der Wegkapelle. Da hat es 13 Grad, 14 in Ludesch und 14 in Bregenz. Also eine luftige, lange Hose tut es jetzt in der Früh auch. Also ich habe die auch wieder aus dem Schrank gezogen. Nach der Hitze fühlt es sich jetzt einfach frisch an. Trotzdem einige Sonnenstunden heute im Rhein.

0: Tal. In den Bergen zieht es ab Mittag ein bisschen zu, bei 24 bis 26 Grad. Morgen Mittwoch, da bleibt es nochmal sehr ähnlich, es wird ein Ticken wärmer.
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3: Die Feuerwehr, die kämpft nach wie vor mit dem Brand in der Dornbirner Innenstadt. Deswegen ist die Marktstraße immer noch teilweise gesperrt. Da am besten umfahren. Ansonsten gibt's dafür gar nichts. Keine Staus im Ländle bekannt. Wir wünschen weiterhin gute und sichere Fahrt.
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3: Hey!
0: Guten Morgen!
3: Es ist so cool, jeden Tag noch mehr von euch kennenzulernen. In der Parkstube, auf dem Vereinstraining oder im Homeoffice. Wir waren wirklich schon an so coolen Orten und kommen auch sonst noch überall hin mit leckerem Eis von der Dolce Vita. Anmelden dafür auf antennevorarlberg.at. Und wo wir euch heute überraschen, das verraten wir in 7 Minuten.
0: Und damit die Vorfreude auf den heutigen Tag noch mehr steigt, gibt's jetzt meinen absoluten Lieblingshit. Laut aufdrehen, dann ist er wirklich noch besser. Hier ist Somber mit

0: 5 nach 7.
1: Morgen. Einen
0: wunderschönen guten Morgen.
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1: Ja, wir sind im ganzen Land unterwegs und wollen so viele von euch wie nur möglich kennenlernen. Auf dem Vereinstraining, im Homeoffice oder auch auf der Geburtstagsfeier. Wir kommen überall hin.
0: Der Samuel, der will, dass man in die untere Au kann. Samuel, guten Morgen.
3: Servus, hallo.
0: Hi. Servus. Samuel, was machst denn du da genau als Freistanz im Bad?
3: Ja, also ich bin eigentlich Ferialo und ich bin aber Kasser und Bademeister.
1: Oha, alles in Ordnung.
3: Ja, halt so ein bisschen Kombi.
0: Ah, das ist ja richtig cool. Kann man an Ferialbademeister sein? Das habe ich gar nicht gewusst.
3: Ja, halt Badeaufsicht. Also wir sind schon ein normaler Bademeister, aber halt zum Aufsicht machen und so.
0: Tätschest du das mal ein bisschen sagen, was man da machen muss als Badeaufsicht?
3: Ja, sicher. Voll lässig.
1: Freuen wir uns. Und natürlich bringen wir leckeres Eis von der Dolce Vita für alle mit.
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0: 12 nach 7 Antenne Vorarlberg hier, guten Morgen. Wenn man keine Ahnung hat, einfach mal die Fresse halten. Ja, das ist nicht nur ein bekannter Spruch, sondern manchmal halt einfach auch die Wahrheit. Ja. Wir suchen halt Sätze, die euch so richtig auf die Palme bringen.
1: Ich krieg die Krise, Simon. Es geht jetzt leider an die.

0: 20 nach 8 am Tennefeuerwerk hier, morgen.
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9: Wir schauen zu euch nach der Lars. Beim Paluderlift, da hat es 14 Grad, 15 sind es in Klaus und 15 in Bregenz. Also so eine luftige lange Hose tut's jetzt einfach auch. Ich habe die auch wieder aus dem Schrank gekramt. Nach der Hitze fühlt sich jetzt einfach frisch an. Trotzdem einige Sonnenstunden heute im Rheintal. In den Bergen zieht es so ab Mittag ein bisschen zu, bei 24 bis 26 Grad. Morgen Mittwoch, da bleibt es nochmal sehr ähnlich. Es wird nur ein bisschen wärmer.
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10: Da gibt's gute Nachrichten aus Dornbirn. Nach dem Brand in der Stadt ist nun die Marktstraße wieder geöffnet. Also da gibt's keine Straßensperre mehr. Ansonsten auch keine Staus im Ländle aktuell. Deswegen gute und sichere Fahrt euch allen.
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10: Einen schönen guten Morgen.
9: Hey miteinander, ja, auch zwei Tage nach dem WM-Finale wird die erste Halbzeitshow sowas von auseinandergenommen. Hey, was das gesamte Netz auf die Palme bringt, das verrate ich euch in 12 Minuten in Chiaras Netz-Update.
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0: Guten Morgen mit Antenne Vorarlberg. Hi. Wenn man keine Ahnung hat, einfach mal Fresse halten.
1: Ja.
0: Ja, das ist nicht nur ein bekannter Spruch, sondern manchmal einfach auch die Wahrheit. Wir suchen heute Sätze, die euch so richtig auf die Palme bringen.
1: Ja, letztens mit meiner besten Freundin Kaffee getrunken und dann hat sie mir erzählt, die ist gerade frisch Mama geworden, die kriegt von völlig Fremden immer so von der Seite so Ratschläge. Oh, der hat sicher Hunger. Oder hier wäre ein guter Platz, um zu stillen. Leute, das machen wir nicht. Nein, nein.
0: Oder Klassiker bei uns. Mensch, also den Job hätte ich auch gern. Ha? Jeden Nachmittag frei und einfach nur ein bisschen schwätzen. Ja, danke.
1: Und das sind die Sätze, die euch auf die Palme bringen. Augen auf bei der Berufswahl. Willst du das noch essen? Also wir machen das ja anders. Ah, du bist schon wieder im Urlaub.
0: Ja.
1: Mei, also so fein wie du hätte ich es halt auch gern.
0: Sätze, die wir uns in Zukunft einfach sparen können, ja? Oder vielleicht die bessere Idee, wenn du es nicht ganz passt, einfach ansprechen.
1: Oh, wie so nebenbei von der Seite.
0: Ja.
1: Uiuiui.

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1: Einen schönen guten Morgen.
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1: 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Die Chiara hat ihr Handy sogar auf dem Häuschen dabei.
3: Ja, du ne, oder wie?
1: Ja, dafür hat sie immer alles im Blick.
4: Also, auch 2 Tage gern nach dem WM-Finale ist das Netz voll mit einem einzigen Thema. Und zwar der ersten Halbzeitshow.
1: Die war so schlecht.
4: Und da geht vielen, die live vor Ort waren, jetzt wirklich der Gaul durch. Also, die haben ja zigtausende Dollar für die Tickets bezahlt und zeigen jetzt, wie sie live vor Ort die Show empfunden haben. Die haben nämlich überhaupt gar nichts gesehen. Gell?
1: Logisch.
4: Ja, wie das so üblich ist bei solchen Megashows, die werden ja einfach fürs Fernsehen inszeniert, ja. Bedeutet keine große Bühne, die haben alle Kameras vorm Gesicht, die Stars. Zum Beispiel Madonna im Auto, wo der Ronaldo und Ronaldinho da hinguckt sind. Die hat man im Stadion ganz einfach nicht gesehen, mit der Lupe vielleicht irgendwo am Spielfeldrand. Mir im Fernsehen natürlich ganz groß alles verfolgt.
1: Das war im Vorhinein.
4: Das war ganz weird. Und also auch live vor Ort musste man wirklich auf den Bildschirm schauen, damit man da überhaupt was mitbekommt. Und das regt jetzt wirklich alle unfassbar auf. Weil ja sowieso keiner irgendwie diese Halbzeitshow auch wollte.
1: Nein, hat es einfach nicht gebraucht. 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
0: Es ist 8:55.
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7: Mit Tom Flachsen, schöner Vormittag. In der Früh mussten in Dornbirn Feuerwehr und Rettung zu einem Großeinsatz in die Innenstadt. In einer Dachgeschosswohnung brach Feuer aus. Der Notruf ging kurz nach 5 Uhr ein, berichtet Einsatzleiter Sascha Unterkircher gegenüber Vollat.
8: Bei Eintreffen war der Dachstuhl bereits in Vollbrand. Problematik, dicht verbautes Stadtgebiet. Erste Maßnahme, seitlich jeweils Riegelstellungen aufbauen zum Schutz der Nachbargebäude. Parallel dazu das Gebäude durchsucht, ob noch Personen sich darin befinden.
7: Zu der Zeit waren aber bereits alle in Sicherheit, so Unterkircher. Ihm zufolge ist der Schaden enorm. Nun sind die Brandermittler am Zug, herauszufinden, was genau passierte. Kommen wir zu den Festspielen in Bregenz. Bevor morgen die Eröffnung der 80. Ausgabe und die Premiere von La Traviata über die Seebühne geht, gab es am Abend die erfolgreiche Generalprobe. Auf die ganz großen Gefühle freut sich auch der für die Projektionen verantwortliche Videochef der Festspiele, der Roland Horvath.
9: Das Wichtige bei dem ist eigentlich immer, dass man die maximale Emotion rausholt, dass man Gänsehaut bekommt, dass man mitfühlt, dass man was Großes empfindet. Das ist schon ganz klar unsere Aufgabe, ja? Und auf das zielt man dann schon auch.
7: Der brechende Spiegel deshalb für ihn das absolute Highlight. Bis zum 23. August finden 28 Vorführungen statt auf der Seebühne, allesamt bereits komplett ausverkauft. Ein überwältigender Empfang gestern, auch noch für den neuen Fußballweltmeister Spanien. Mehr als 1 Million Menschen feierten die Mannschaft im Zentrum von Madrid. Zuvor wurde das Team von König Felipe und auch Regierungschef Sanchez begrüßt. Und die gute Nachricht aus Vorarlberg, der autofreie Dorfplatz bringt Eck jetzt in die nähere Auswahl für den Mobilitätspreis. Bis Donnerstag findet auf der Webseite vom VZÖ noch das Publikumsvoting statt, also mitmachen. Ob es schlussendlich geklappt hat für die Ecker, erfahren wir aber erst Ende September.
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0: Heute soll ich noch fertig. 17 Grad sind es aber im Katzenturm, 13 Messmer in Vandans beim Rätikonbad und 14 Grad haben wir in Schwarzenberg beim Angelika Kaufmannsaal. Heute geht's schön angenehm durch den Dienstag. Die Sonne scheint vom Himmel, mit dabei sind nur ein paar harmlose Wolken. Die Temperaturen geben sich noch einen Schub und erreichen angenehme 25 Grad am Nachmittag. Morgen Mittwoch gibt's dasselbe Bild in Grün, es wird sonnig und warm. Der Donnerstag kommt dann wechselhafter um die Ecke, da sind zwischendurch dann auch ein paar Regenspritzer möglich. Und am Freitag geht's wieder strahlend schön mit 28 Grad weiter. Perfekt für einen Abstecher ins Freibad.
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1: Schöne Grüße zu euch auf die Straßen. Staus sind aktuell keine in Sicht, aber bitte Fuß vom Gas. Keiner meldet mehr Blitzer in Vorarlberg. Fotografiert wird auf der 14 in Richtung Tirol auf Höhe Koblach. Dankeschön, Roland aus Bregenz, fürs Bescheid sagen. Wir wünschen euch gute und sichere Weiterfahrt.

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1: Der Hosengürtel ist scheinbar out. Jetzt wird nämlich was ganz anderes um die Hüften gewickelt. Welcher neue Modetrend da schräge Blicke garantiert? Darüber sprechen wir hier gleich in 9 Minuten. DJ Felix Jehn, der kassiert im Gegenteil Ehre und Ruhm. Er hat sich nämlich nicht umsonst zu einem der größten DJs gemausert. Genießt jetzt mit uns einen der besten aktuellen Hits. Hier ist für euren Vormittag Pride.

0: vergesst ab sofort den Gürtel, um euer Outfit aufzupimpen. Jetzt werden nämlich Kopftücher um die Hüfte gewickelt. Schönen Dienstag mit der Jennifer Alberg. Es nimmt einfach kein Ende, oder? Sobald wir Social Media öffnen, gibt's wieder irgendeinen neuen Trend, der uns überfordert. Ich hänge jetzt immer noch bei dem Trend fest, dass jetzt die Bandana-Tücher gerade noch um den Kopf gewickelt werden. Und mittlerweile rutschen sie schon einen Stock tiefer um die Hüfte. Eine Influencerin macht's vor und alle ziehen direkt mit. Ja klar, es kostet nichts und ist auch praktisch, weil es mit jedem Tuch funktioniert. Falls ihr so ein Kopftuch daheim habt, falten das einfach zu einem Dreieck zusammen und kombinieren es dann zu einem Kleid oder einer Jeanshose. Aber hat das auch wirklich einen Sinn oder ist das wieder einfach nur so ein Blödsinn, den die Menschen jetzt aus Langeweile nachmachen? In einer Stunde um 10 nach 10 erklärt uns eine Stylistin, ob dieser Trend auch im Ländle bald alltagstauglich wird. Oder ob wir den einfach besser nur auslassen. Und ich sage euch uns, die Antwort, die wird euch ziemlich überraschen.
1: Da.

0: euer Handy, klaut euch die beste Zeit mit euren Lieblingsmenschen und oft merkt ihr das selber gar nicht. Schönen Dienstag mit Antenne Vorarlberg. Allein wenn euer Handy schon sichtbar auf dem Tisch liegt, verändert sich heimlich die Aufmerksamkeit. Forscher haben jetzt herausgefunden, dass Gespräche direkt oberflächlicher werden und die gemeinsame Zeit weniger Spaß macht, wenn das Handy in Reichweite liegt. Also wir langweilen uns sogar viel, viel schneller und das, obwohl das Display sogar schwarz bleibt. Verrückt, oder? Deshalb versucht's heute in der Mittagspause mal ganz ohne Smartphone. Lasst es im Spind oder direkt in der Tasche liegen und genießt einfach das Hier und Jetzt. Und dazu steuern wir euch unsere 30 Minuten Musik am Stück bei. Die starten mit richtig viel Power von David Guetta und Jennifer Lopez mit Save Me Tonight. Gleich hier von Antenne Vorarlberg.
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0: Der Dienstag läuft bei euch heute komplett unterschiedlich. Die einen halten die Kinder bei Laune, die anderen liegen schon mit den Füßen im Sand und ihr zählt im Büro vielleicht schon eure Tage bis zum wohlverdienten Sommerurlaub. Wir haben hier für jede Lebenslage die perfekten Hits zum Runterfahren. Aus den Zähnen bringen Selena Gomez und Marshmello mit Wolfs Vollmondstimmung vorbei. Glock, Glock nehmen mit ihren 20er Mega-Hits Sorry dann kurz mal das Tempo aus dem Dienstag raus und für noch mehr Durchhaltevermögen gibt's richtige Power von Bibi Rexha und Faithless mit New Religion obendrauf. Das ist einer der besten aktuellen Hits. Nur bei uns bekommt er mehr Musik, mehr Vielfalt. Alles und noch mehr gleich um kurz vor 10 nach den Antenne Fallberg Nachrichten.
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8: Mit Tom Flachs. Die Feuerwehr in Dornbirn hat heute früh einen Dachstuhlbrand in der Marktstraße gelöscht. Das Feuer war kurz nach 5 Uhr gemeldet worden. Inzwischen ist die Lage aber unter Kontrolle. Menschen mussten laut Feuerwehr keine gerettet werden. Nun laufen die Brandermittlungen. Der Weltfußballverband, der FIFA, leitet jetzt Untersuchungen gegen die Finalverlierer aus Argentinien ein. Nach dem Endspiel gegen Spanien ist es ja zu einigen unschönen Szenen gekommen, Reporter Hannes Haab.
9: Die Mannschaft um Lionel Messi ist schon während des Spiels weniger durch gute Taktik als durch unfaires Verhalten und etliche Fouls aufgefallen. Nach der 0:1 Niederlage in der Verlängerung sind dann die Argentinier Paredes und Molina auf spanische Spieler losgegangen. Da wurde gerangelt, geschubst und gerempelt. Molina hatte auch den vorbeilaufenden Kapitän Rodri geschlagen.
8: Die FIFA will auch das Verhalten der Argentinier während der Siegerehrung genauer beleuchten, denn einige Spieler treten dem Siegerteam den Rücken zu. Die Deutsche Bahn will an ihren 5.500 Bahnhöfen den Alkohol verbieten. Das berichtet jetzt die Bild-Zeitung. Demnach darf ab Oktober kein Alkohol mehr auf Bahnsteigen oder in den Bahnhofshallen getrunken werden. Und die gute Nachricht aus Vorarlberg: Das neue Leihradsystem in Dornbirn ist jetzt in der engeren Auswahl für den Mobilitätspreis. Bis am Donnerstag läuft online noch das Publikumsvoting auf der Webseite vom VCÖ. Seit dem Sommer stehen in über 20 Stationen mehr als 100 V-Mobilfahrräder über die Stadt verteilt zum Ausleihen bereit.
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7: Wir messen aktuell 17 Grad im Bludenz beim Schloss Geinhofen, 18 sind es bei euch in Schniefis bei der Sennerei und 16 Grad haben wir in der heute beim Gemeindeamt. Der Dienstag liefert uns richtig schönes, angenehmes Sommerwetter. Die Sonne scheint, ein paar kleine Wolken sorgen für Abwechslung und bei 25 Grad lässt es sich dann draußen richtig gut aushalten. Morgen geht's ähnlich sonnig und warm weiter. Der Donnerstag bringt dann wieder mehr Wolken ins Spiel. Hier und da sind auch kurze Regenschauer mit dabei. Am Freitag ist das Ganze aber schon wieder vergessen. Da blüht uns 28 Grad, blauer Himmel und wahrscheinlich ein Abstecher ins Freibad.
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7: Schön, dass ihr mit uns durchs Ländle fahrt. Staus sind euch keine im Weg, aber es wird fotografiert. Keiner meldet mehr Blitzer in Vorarlberg. Fuß vom Gas bitte im Bregenzer Wald. Geblitzt wird da in Schwarzenberg bei der Firma Mevo. Dankeschön, Kerstin, fürs Melden. Kommt gut und sicher mit uns ans Ziel.
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7: Kopftücher werden jetzt nicht mehr um die Stirn gewickelt, sondern als Hüftdeko getragen. Ob dieser virale Modetrend wirklich was kann oder das nur wieder so ein Internetblödsinn aus Langeweile ist, eine Stylistin beantwortet uns in 9 Minuten dazu alle Fragen. Bis dahin machen wir jetzt mal ein bisschen Rambazamba mitten am Arbeitsvormittag. Der Beat, der fließt euch jetzt gleich durch die Adern von Bebe Rexha und Faithless mit New Religion, einer

0: Ab sofort werden Kopftücher um die Hüfte getragen. Schönen Dienstag mit Antenne Vorarlberg. Eine Influencerin macht im Netz vor und wie die Lemminge machen es einfach alle nach. Bunte, einfarbige, gemusterte Tücher werden zu einem Dreieck gefaltet und dann zu Jeans oder zu Kleidern um die Hüfte getragen. Stylistin und Farbberaterin Daniela Irat-Mors-Wolfurt, hast du diesen Trend bei uns im Ländle schon entdeckt?
1: Ja, Sandra, ich habe es auch schon gesehen, allerdings öfters auf Insta. Bei uns im Ländle, ganz ehrlich, ist man da nicht untergekommen. Mhm. Allerdings, in Großstädten sieht man das total oft, gerade auch wenn man einfache Shirt mit einem tollen Tuch kombiniert oder Leinenhose mit dem Tuch. Das sind natürlich total coole Statements, die man da machen kann, wenn man das Tuch ganz einfach locker um die Hüfte bindet.
0: Findest du den Trend jetzt alltagstauglich oder ist es jetzt einfach nur wieder so ein Blödsinn, den viele im Netz aus Langeweile vielleicht noch machen?
1: Wenn es zu jemandem passt und wenn sich die Person so wohlfühlt, dann ist es für mich absolut ein cooles Statement, ja.
0: Und wer mutig ist und diesen Trend dann noch mitmacht, kann ja damit auch vorteilhafter ausschauen. Was kann man denn mit so einem Tuch um die Hüften nur Positives rausholen?
1: Man kann natürlich die Hüfte kaschieren, man kann auch meinetwegen schlanke Teile betonen. Allerdings ist da auf die Farbe zum achten, denn alles, was hell ist, das betont. Also das wird dann mehr. Alles, was dunkel ist, also zum Beispiel ein dunkles Tuch über einem hellen Kleid, das wird dann eher schmäler. Also da einfach kurz drauf achten, was

0: möchte ich betonen, was gefällt mir und was gefällt mir nicht und einfach da mit den Farben dann das richtig einsetzen.
1: Super, wieder was gelernt. Und Daniela, wenn wir schon über Trends reden, morgen Vormittag eröffnen ja die 80. Bregenzer Festspiele. Und wie ihr da entweder auf dem roten Teppich oder auch als Zaungast zum perfekten Outfit greift, das klären wir nächste Stunde um 10 nach 11 hier auf Antenne Vorarlberg.
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0: 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Wir steuern jetzt schnurstracks auf unsere 30 Minuten Musik am Stück zu. Die starten hier in Kürze mit Shakiras WM-Hit Die Die auf Antenne Vorarlberg.
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0: wünsche euch einen schönen, stressfreien Vormittag.
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0: 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Von Mittwoch bis Samstag wird der Museumsplatz in Vaduz wieder zur großen Open-Air-Bühne. Beim Vaduz Sounds 2026 warten Stars wie Jovanotti, Fritz Kalkbrenner und Stefanie Heinzmann auf euch. Tickets und alle Infos gibt's unter vaduzsounds.li. Von Donnerstag bis Sonntag feiert die Freiwillige Feuerwehr Sigmarszell ihr 150-jähriges Jubiläum mit einem großen Festwochenende. Am Freitag steigt die DJ-Night unter dem Motto Gestört, aber geil. Am Samstag geht's dann weiter mit dem Teamlauf und einem Partyabend. Und am Sonntag gibt's als Höhepunkt einen Festumzug zum Ausklang. Tickets für die DJ-Night bekommt ihr auf eventfrog.de. Am Freitag und Samstag heißt es wieder Vorhang auf bei den Montafoner Sagenfestspielen im Silbertal. Auf einer der größten Freilichtbühnen Europas erlebt er das neue Stück Die Larainer-Schwestern. Weitere Aufführungen gibt's jeden Freitag und Samstag bis zum 22. August. Ebenfalls am Freitag und Samstag heißt es in Bludenz Städtle und Ströpfle küren Zämmer. Beim ersten Winzerweinfest in der Rathausgasse erwarten euch erlesene Weine von Winzerinnen und Winzern aus ganz Europa. Live-Musik und sommerliche Genussmomente natürlich inklusive. Und am Sonntag, den 26. Juli, steigt von 10.30 Uhr bis 14.30 Uhr der große Familientag am Erlebnisberg Golm mit Golmi und Golmine. Es ist ein tolles Kinderprogramm für euch geplant mit Kinderschminken, Clown-Pompois vor Ort, einem Glücksrad und einer Fotobox. Das Highlight ist um 13.15 Uhr die Live-Show Der singende Bauernhof mit Musik, Tanz und jeder Menge Mitmachspaß für die ganze Familie.
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5: Es ist 5:05.
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6: Mit Tom Flachs. Die geplante S18 der Bodensee-Schnellstraße zwischen Dornbirn und der Schweiz hat jetzt eine wichtige Hürde genommen. Das Verkehrsministerium genehmigte das Vorprojekt und gab dafür auch die Trasse für die eingereichte CP-Variante frei. Die führt ja vom Knoten Dornbirn-West über Lustenau bis zur Staatsgrenze in Höchst. Dort soll die S18 dann an die Schweizer A13 anschließen. Die ASFINAG arbeitet jetzt die genaueren Pläne aus. Die Unterlagen für die Umweltprüfung sollen spätestens in 2 Jahren fertig sein. Der Weltfußballverband, der FIFA, leitet jetzt Untersuchungen gegen die Finalverlierer aus Argentinien ein. Nach dem Endspiel gegen Spanien ist es ja zu einigen unschönen Szenen gekommen, Reporter Hannes Haab.
7: Die Mannschaft um Lionel Messi ist schon während des Spiels weniger durch gute Taktik als durch unfaires Verhalten und etliche Fouls aufgefallen. Nach der 0:1 Niederlage in der Verlängerung sind dann die Argentinier Paredes und Molina auf spanische Spieler losgegangen. Da wurde gerangelt, geschubst und gerempelt. Molina hatte auch den vorbeilaufenden Kapitän Rodri geschlagen.
6: Die FIFA will auch das Verhalten der Argentinier während der Siegerehrung genauer beleuchten, denn einige Spieler drehten dem Siegerteam den Rücken zu. Die Deutsche Bahn will an ihren 5.500 Bahnhöfen den Alkohol verbieten. Das berichtet jetzt die Bild-Zeitung. Demnach darf ab Oktober kein Alkohol mehr auf Bahnsteigen oder in den Bahnhofshallen getrunken werden. Und die gute Nachricht aus Vorarlberg. Bregenz hat eine neue Straßenkehrmaschine. Die alte hatte nach 12 Jahren schon 16.000 Einsatzstunden gesammelt. Nun hat die Stadt eine neue Kehrmaschine um mehr als 300.000 Euro. Nicht gekauft, sondern geleast. So oder so, die Straßen, Geh- und Radwege in Bregenz sind also auch weiterhin blitzblank sauber.
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5: Hallihallo zu euch nach Feldkirch. 19 Grad sind es da bei der Schattenburg, 18 messen wir in Geisau bei der Sportanlage Rheinblick und 14 Grad haben wir in Brand bei der Talstation der Lüner Seebahn. Der Dienstag bringt uns heute ganz entspannt durch den Tag. Die Sonne lacht vom Himmel, mit dabei sind nur ein paar einzelne Wolken. Am Nachmittag wird es dann mit bis zu 25 Grad noch fein warm. Morgen geht es genauso schön und sommerlich weiter. Der Donnerstag fällt dann so ein bisschen abwechslungsreicher aus. Da gibt es ein paar Wolken mehr, auch einzelne Regenspritzer dazu. Und am Freitag ist das Thema Regen schon wieder erledigt. Da wartet Sonne satt auf uns mit bis zu 28 Grad.
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5: Jetzt euch auf die Straßen. Es stockt ein bisschen zwischen Lochau und Bregenz. Von der Römerstraße weiter Richtung Lochau verliert er laut unserer Echtzeitmessung bis zu 7 Minuten. Und von Lochau in Richtung Bregenzhafen sind 6 Minuten mehr. Das war's aber auch schon. Habt eine gute und sichere Weiterfahrt.

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1: Morgen, da werden die 80. Bregenzer Festspiele feierlich eröffnet. Und da stellt sich für viele nur eine wichtige Frage. Was ziehe ich an und welches Outfit bleibt dann doch besser im Schrank? Hier die besten Last-Minute-Tipps und Tricks für ein perfektes Outfit verrät euch in 9 Minuten Stylistin Daniela Irath-Mohr aus Wolfurt. Holly Humberstone passt zu allen, die sich ein bisschen Liebe wünschen. Hier geht's jetzt weiter mit einem der besten aktuellen Hits. Das ist To Love Somebody.

0: geht morgen zur Bregenzer Festspieleröffnung und seid euch mit eurem Outfit noch ein bisschen unsicher. Ein Glück, dass ihr jetzt gerade Antenne Vorarlberg hört. Schönen Dienstag miteinander. Daniela Erath-Moos-Wolfert, du bist Stylistin und Farbberaterin und selber auch jedes Jahr bei der feierlichen Eröffnung der Festspiele mit dabei. Was sind denn so die No-Gos? Wie sollte man auf gar keinen Fall bei so einem Event auftauchen?
1: Also ich bin der Meinung, alles was zu kurz, zu eng, zu klein, zu durchsichtig und zu wenig ist, das ist bei der Festspieleröffnung nicht unbedingt das Beste.
0: Okay, was ist jetzt, wenn man ein Kleid oder Outfit schon mal angehört hat? Gott ist klar, wenn man es ein zweites Mal trägt oder ist das vielleicht ein No-Go?
1: Also als Zaungast finde ich das absolut legitim, wenn ich zum Kleid greife, das ich vielleicht schon öfters angehört habe. Man kann so, wie gesagt, eine ganz cool kombinieren mit

0: einer lässigen Tasche mit einem coolen Gürtel in der Taille oder ganz einfach auch mit Accessoires. Eine tolle Brosche macht es natürlich gleich auch noch viel aufregender. Also das auf jeden Fall.
1: Wenn du jetzt für die Frau und den Mann das eine Accessoire nennen müsstest, mit dem das Outfit denn besonders glänzt, was wäre das genau?
0: Also ich finde, gerade bei der Frau sind es die Schuhe, ja, oder natürlich auch die Tasche. Und bei dem Herrn, da finde ich ein lässiges Hemd oder auch natürlich eine tolle Uhr. Also das könnte man dir gut vorstellen, dass das jedes Outfit doch noch zum Hingucker macht.
1: Perfekt, danke für die Tipps. Damit sind wir grüßt und ich bin mir sicher, ihr greift morgen zur großen Eröffnung der Bregenzer Festspiele bestimmt zum perfekten Outfit. 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

0: Mundpropaganda ist ja die beste Werbung und da kommt ihr jetzt ins Spiel. Ihr seid nämlich die Experten für die besten Hotspots bei uns im Ländle. Deshalb helft uns bei unserer Vorarlberg Top 10, die coolsten Ferienaktivitäten in Vorarlberg zu finden. Wo geht denn ihr jetzt in den Sommerferien am liebsten mit euren Kids hin? Ist es ein Indoor-Spielplatz? Ist es vielleicht ein Wanderweg? Oder habt ihr einen ganz besonderen Spielplatz als Geheimtipp? Stimmt mit ab auf unserer Homepage antennevorarlberg.at, gebt uns eure Tipps weiter und schon am Freitag um 20 vor 9 küren dann die Starks am Morgen eure Top 3 Adressen der coolsten Ferienaktivitäten in Vorarlberg. Und cool ist auch die Playlist in der nächsten halben Stunde hier von Antenne Vorarlberg. Da schicken wir euch 30 Minuten Musik am Stück. Da habe ich schon einen Blick drauf geworfen. Und die gehen gleich los mit Leonie und Don't Worry.
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0: Ihr genießt in der nächsten halben Stunde eure Mittagspause und von uns kriegt ihr auch noch neuen Antrieb für den restlichen Arbeitstag. Imagine Dragons liefern euch aus den Zehnern mit Whatever It Takes direkt einen Powerschub mit richtig viel Gefühl. Dann geht's mit Leichtigkeit weiter durch die 20er. Da haben Ed Sheeran und Justin Bieber zusammen mit I Don't Care ein richtiges Brett rausgehauen. Und ganz frisch obendrauf gibt's noch die richtig große Stimme von Ray Dalton mit Blood Running. Das ist einer der besten aktuellen Hits mit einem Beat, der sofort durch den ganzen Körper geht. Alles gleich zum Ausstempeln um kurz vor 12 nach den Antenne Fallberg Nachrichten bei euch. Das ist mehr Musik, mehr Vielfalt.
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0: Es ist 5 vor 12.

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1: Mit Tom Flachs. Die geplante S18, also die Bodensee-Schnellstraße, hat jetzt eine wichtige Hürde genommen. Das Verkehrsministerium genehmigte das Vorprojekt und gab dafür auch die Trasse für die eingereichte CP-Variante frei. Die führt ja vom Knoten Dornbirn West beim Messepark über Lustenau bis zur Staatsgrenze in Höchst. Dort soll die S18 an die Schweizer A13 anschließen. Die ASFINAG arbeitet jetzt die genaueren Pläne aus. Die Unterlagen für die Umweltprüfung sollen bis in 2 Jahren fertig sein. Im vergangenen Juni hat die Hitze auch vielen Menschen beim Arbeiten zum Schaffen gemacht. Knapp 2/3 mussten demnach oft oder sogar täglich unter den hohen Temperaturen leiden, wie eine noch laufende Online-Umfrage des ÖGB zeigt, Reporterin Martina Steidl.
2: Rund 3 von 10 Beschäftigten arbeiten bei Temperaturen von 33 Grad und mehr, 11% bei mehr als 36 Grad. Die Betriebe versuchen aber auch bei der Hitze zu unterstützen. 43% erwähnen kühle Getränke am Arbeitsplatz. In knapp 40% der Fälle hat es klimatisierte Fahrzeuge oder Pausenräume gegeben.
1: Die Auswirkungen der hohen Temperaturen sind mittlerweile nachgewiesen. Ab 35 Grad fällt die Leistung um die Hälfte ab. Die Deutsche Bahn will an ihren 5.500 Bahnhöfen den Alkohol verbieten. Das berichtet jetzt die Bild-Zeitung. Demnach darf ab Oktober kein Alkohol mehr auf Bahnsteigen oder in den Bahnhofshallen getrunken werden. Und die gute Nachricht noch aus Vorarlberg. Der autofreie Dorfplatz bringt Eck jetzt in die nähere Auswahl für den Mobilitätspreis. Bis Donnerstag findet auf der Webseite vom VCÖ noch das Publikumsvoting statt. Ob es schlussendlich geklappt hat für die Ecker, erfahren wir erst Ende September.
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4: Aktuell messen wir 18 Grad in Bludenz beim Waldblum, 18 sind es in Andelsbruch bei der St. Antonius-Kapelle und 21 Grad haben wir in Götzes bei der Kulturbühne Ambach. Heute passt das Wetter perfekt für eine kleine Auszeit draußen. Vielleicht genießt ihr auch die Mittagspause in der Sonne. Die scheint nämlich schön vom Himmel runter, nur ein paar harmlose Wolken sind mit dabei. Bei bis zu 25 Grad wird es noch angenehm warm. Morgen geht das freundliche Wetter in die Verlängerung. Am Donnerstag kann es dann zwischendurch kurz mal nass werden, da sind wieder mehr Wolken im Umlauf. Und am Freitag werden wir da mit einem echten Sommertag belohnt. Da gibt es wieder viel Sonnenschein und bis zu 28 Grad.
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4: Aktuell staut es sich in Bregenz. Von Hart auf der Rheinstraße weiter Richtung Bregenzhafen verliert er laut unserer Echtzeitmessung bis zu 12 Minuten. Und von der Römerstraße weiter Richtung Hafen dauert es bis zu 8 Minuten länger. Das war's aber auch schon. Kommt gut und sicher mit uns ans Ziel.
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4: Super Mario hat ein neues Level freigeschaltet, wo Mario, Peach und Bowser jetzt wieder für Aufregung sorgen. Darüber sprechen wir hier gleich in 9 Minuten. Und kleiner Spoiler, ich will's haben. Ray Dalton ist auch bei vielen gerade die Nummer 1, wenn es um coolen, modernen Popsound geht. Seine neue Single fühlt sich an wie so eine feine, kühle Brise in der Sommersonne. Hier ist Blood Running, einer der besten aktuellen Hits für euch.

0: Super Mario trifft jetzt auf Crocs und einfach alle eskalieren. Einen schönen Dienstag mit Antenne Vorarlberg. Ich sag's euch, wie es ist. Ich glaube, ich muss diese Schuhe haben. Crocs lässt jetzt Nintendo-Fanherzen höher schlagen, inklusive meinem. Die Firma hat jetzt nämlich eine eigene Super Mario-Kollektion rausgebracht. Und davon gibt's gleich direkt mehrere Modelle. Ey, da gibt's blaue Crocs mit Münzen, Sternen, grünen Panzern, Röhren und sogar Fragezeichenblöcken obendrauf. Oder ihr kriegt auch den italienischen Klempner Mario höchstpersönlich, oh, mit blauen Crocs, gelben Knöpfen und vorne drauf ist eine rote Plüschmütze. Crazy, oder? Aber ich muss sagen, es gibt wirklich fast für jeden Charakter einen eigenen Style. Yoshi, der kommt zum Beispiel knallgrün mit orangefarbenen Rückenflossen daher. Prinzessin Peach, die kriegt pinke Plateau-Crocs mit Glitzersohle und Juwelen, genau mein Style. Und Bowser, der ist ja nicht nur im Spiel der komplette Endgegner. Auch bei den Crocs überzeugt er. Da haut dann grün-orange-gelbes Design voll mit Stacheln raus. Und dazu gibt's natürlich auch extra Jibbits, also diese kleinen Crocs-Stecker zum Erweitern. Dann Ikanoma. Schaut euch die Kollektion unbedingt an. Mit diesen Latschen, da treten da sicher nicht ins nächste Fettnäpfchen. Ihr kassieren dafür Ehre und vielleicht sogar Münzen.
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0: 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Jetzt schicken wir euch aber erstmal 30 Minuten Musik zum Entspannen vorbei und die starten gleich in Kürze mit einem richtigen Brett. Huntrix und Golden, freut euch drauf.
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0: Der Bauch ist voll, jetzt wird einmal kurz durchgeatmet, die Musik lauter gemacht und dann geht's weiter mit eurem Dienstag. Gleich für euch mit dabei ein richtig starker Zehner mit Gänsehautgarantie. Ich liebe diesen Song, weil er einfach so eine Ruhe ausstrahlt. Freut euch auf Walking on Cars mit Speeding Cars. Danach bringt Eva Max mit ihrem 20er One of Us wieder mehr Tempo mit rein. Und ganz frisch obendrauf gibt's einen Song, an dem aktuell wirklich keiner dran vorbeikommt. Ich finde ihn mega gelungen, ein richtiger Ohrwurm von Alex Warren mit Fever Dream, einer der besten aktuellen Hits. Und damit geht's gleich los um kurz vor eins hier von Tenne Vorarlberg. Nur bei uns bekommt er mehr Musik, mehr Vielfalt.
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0: Tickets sind schon vergeben.
1: Ja, da ist der Patrick aus Kobler. Die haben gerade erfahren, dass ich mir das goldige Ticket für Bierzeit 2026 gewonnen habe. Ich wünsche euch auch allen viel Glück und viel Erfolg dabei. Und ich hoffe, dass auch das Glück kommt, wenn ich und auch dabei sind, mit dem goldigen Ticket zum Fastanzer.
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19: Es ist 5:01.
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20: Mit Robin Leiner. Für die geplante Bodenseeschnellstraße S18 zwischen Dornbirn und der Schweiz ist jetzt ein wichtiger Schritt getan. Das Verkehrsministerium hat das Vorprojekt genehmigt, teilt das Land mit, und auch die Planung für die sogenannte CP-Variante freigegeben. Die führt von der Autobahnabfahrt Dornbirn-West vorbei an Lustenau bis nach Höchst und dort auf die Schweiz.

0: zur Autobahn. Teils soll die Straße unterirdisch verlaufen. Jetzt geht die Planung weiter. In 2 Jahren sollen die Unterlagen für die Umweltprüfung fertig sein. Nach dem Großbrand am Dornbirner Marktplatz am frühen Morgen ist das Gebäude wohl nicht mehr zu retten. Feuerwehreinsatzleiter Sascha Unterkircher spricht gegenüber Vorarlberg Online von einem Totalschaden. Die Feuerwehr ist weiter vor Ort. Es wurde wohl niemand verletzt. Jetzt suchen die Brandermittler nach der Ursache. In Österreich beantragen immer weniger Menschen Asyl. Im ersten Halbjahr waren es weniger als 5.000. Das ist fast die Hälfte weniger als im Vorjahr, heißt es aus dem Innenministerium. Erstmals seit über 20 Jahren haben auch mehr illegale Migranten Österreich verlassen, als reingekommen sind, sagt Innenminister Karner. Und die gute Nachricht hier bei uns aus Schwarzach, jetzt ist fix, Russmedia und die Tiroler Moser Holding können sich zusammenschließen. Die Bundeswettbewerbsbehörde hat den Weg zu einer gemeinsamen Mediengruppe freigegeben. Russmedia übernimmt 77% an der gemeinsamen Gruppe, die BTV4-Länderbank die restlichen 23%. Der Vollzug ist Ende August geplant.
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3: Heute euch nach Bregenz, da sind es 21 Grad beim Martinsturm, 14 messen wir in Gaschun bei der Wegkapelle und 18 Grad haben wir in Lodesch beim Sporthaus. Heute passen Sonnenbrille, offenes Fenster und eure Lieblingsmusik auf Anschlag. Perfekt zu diesem Dienstag. Die Sonne lacht vom Himmel, es sind nur ein paar harmlose Wolken mit dabei. Die Temperaturen erreichen später noch warme 25 Grad. Auch der Mittwoch bleibt im Sommer weiter treu. Am Donnerstag gibt es dann kurz mal zwischendurch ein bisschen Abwechslung. Da tauchen ein paar Regenwolken beim Ländle auf. Und am Freitag heißt wieder freie Bahn für Sonne und Badewetter. Da geht es dann auf bis zu 28 Grad hoch.
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3: Eine kleine Staustelle haben wir aktuell in Bregenz. Und zwar von der Römerstraße weiter Richtung Hafen. Verliert er laut unserer Echtzeitmessung bis zu 7 Minuten. Sonst ist aber alles tipptopp. Kommt gut und sicher durchs Ländle.
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3: Kennen da das, wenn euch ganz fest etwas vornehmt und dann machen das am Schluss doch ganz anders. Genau das ist mir letzte Woche im Urlaub passiert. Ich ärgere mich so dermaßen über mich selber. Hättet ihr es in meiner Situation anders gemacht? Ich brauche bitte eure offene und ehrliche Meinung dazu. Was mir da bis heute ordentlich wurmt, das erzähle ich euch gleich in 9 Minuten. Ja, und zum Runterkommen und Dampf ablassen, gibt es jetzt hier einen fesselnden Ohrwurm zur Ablenkung. Das ist Alex Warren mit Fever Dream, einer der besten aktuellen Hits.

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1: Je länger ich drüber nachdenke, umso mehr ärgere ich mich über mich selber. Schönen Dienstag auf Antenne Vorarlberg. Letzte Woche, da war ich im Urlaub. Eine Woche Türkei, all inclusive, die Batterien aufladen, am Strand chillen. Und ich habe mir diesmal wirklich, wirklich ganz fest vorgenommen, nein, ich checke die E-Mails von der Arbeit nicht. Morgen, das hat geklappt? Natürlich nicht. Es hat einfach nicht geklappt. Wie in einer Automation griff ich zum Handy, check die E-Mails, so als würde sich's Rad ohne das nicht mehr weiterdrehen. So als würde ich was verpassen, als würde die Welt untergehen, ich merk's nicht. Ich hätte sogar das Telefon abgenommen, wenn der Chef angerufen hätte. Also, wieso mache ich das? Gott's euch gleich. Oder bin ich der einzige Blödmann, der nicht im Urlaub abschalten kann? Wie geht's denn euch damit? Schaffen die es wirklich zu 100% von der Arbeit abzuschalten? Oder sind da immer noch mit dem Kopf irgendwie bei den Aufgaben, bei den To-Dos? Was erwartet euch, wenn ihr wieder zurückkommt? Bringen wir das Thema morgen doch mal auf den Tisch in der Sendung und ich bin schon sehr, sehr auf eure Meinungen gespannt und vor allem, wie es euch im Urlaub geht. 0800 10 36 36, schicken wir eure Sprachnachrichten zu und dann morgen ab 9 Uhr diskutieren wir drüber.

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0: Euer Nachmittag darf jetzt gerne ein bisschen leichter werden. Und genau dafür haben wir euch die nächsten Songs schon rausgelegt. Von Calvin Harris und Dua Lipa gibt's gleich One Kiss, ein 10er-Hit, der direkt Sonne und gute Laune an die Tagesordnung bringt. Dann bekommt er einen Megasong aus den 20ern, der euch mit positiven Vibes ansteckt. Das ist der Job von Gamper and Adoni mit Bittersweet Symphony. Und als großes Feuerwerk zünden wir um kurz vor zwei eine richtige Beat-Explosion mit einem der besten aktuellen Hits. David Guetta und Jennifer Lopez bringen euch frisch rein in den Nachmittag mit Save Me Tonight. Das ist mehr Musik, mehr Vielfalt, alles und noch mehr gleich für euch.
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21: Es ist 5:05.
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22: Schönen Nachmittag, ich bin Robin Leiner. Für die geplante Bodensee-Schnellstraße S18 zwischen Dornbirn und der Schweiz ist jetzt ein wichtiger Schritt getan. Das Verkehrsministerium hat das Vorprojekt genehmigt, teilt das Land mit. ASFINAG-Sprecher Alexander Holzedel darüber, was das genau bedeutet.
23: Ganz einfach gesagt bedeutet, dass wir jetzt mit der straßenbaulichen Planung so weitermachen können, dass wir die notwendigen Einreichunterlagen für das notwendige UVB-Verfahren jetzt wirklich dezidiert vorbereiten können.
22: In 2 Jahren sollen die Unterlagen für die Umweltprüfung dann fertig sein. Nach dem Großbrand am Dornbirner Marktplatz am frühen Morgen ist das Gebäude wohl nicht mehr zu retten, das sagt der Eigentümer gegenüber Vorarlberg Online. Der Dachstuhl wird abgetragen, das Haus muss dann total saniert werden, das soll so schnell wie möglich passieren. Bei dem Brand wurde niemand verletzt. In Österreich beantragen immer weniger Menschen Asyl. Im ersten Halbjahr waren es weniger als 5.000. Das ist fast die Hälfte weniger als im Vorjahr, heißt es aus dem Innenministerium. Erstmals

0: seit über 20 Jahren haben auch mehr illegale Migranten Österreich verlassen, als reingekommen sind, sagt Innenminister Kahner. Und die gute Nachricht aus Vorarlberg kommt aus Bregenz. Um die Straßen sauber zu halten, hat sich die Stadt eine neue Kehrmaschine geholt. Die alte hatte nach 12 Jahren schon 16.000 Einsatzstunden angesammelt. Die neue hält die Straßen und Wege jetzt auch weiter blitzblank sauber.
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3: In Dornbirn bei der Innatura sind es 21 Grad, in Altach haben wir 20 und in Bürsten 19 Grad. Der Nachmittag zeigt sich heute von seiner schönsten Seite. Die Sonne scheint durchgehend bei bis zu 25 Grad maximal. Und noch in den nächsten Tagen geht es genauso weiter. Viel Sonnenschein morgen und am Donnerstag. Und am Freitag wird es sogar noch wärmer bei bis zu 27 Grad.
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3: Hey, liebe Autofahrer, ihr habt freie Fahrt durchs Ländle. Kommt gut und sicher an euer Ziel.
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3: Hey, schönen Dienstag euch. Einsatzkräfte, aufgepasst. Für eure Unterstützung und tägliche Arbeit hat sich ein Riesenunternehmen in München etwas für euch überlegt. Auf was ihr euch da genau freuen könnt, erfahrt ihr gleich in 10 Minuten. Und sie sorgen jetzt für Hammer-Party-Stimmung. David Guetta und Jennifer Lopez mit Save Me Tonight. Das ist

0: Antenne Vorarlberg hier. Hey, wir schicken heute ganz viele Grüße an alle Rettungskräfte bei uns im Ländle. Es ist so, so schön und auch unfassbar wichtig, dass es euch gibt. Dankeschön. Hat man ja gerade heute Morgen bei dem Großbrand in Dornbirn gemerkt. Es ist wirklich so, so toll, dass wir uns einfach auf euch verlassen können. Und diese Retter werden in Vorarlberg immer wieder gefeiert. Und es gibt auch genügend Firmen, die wollen, dass es euch gut geht. Jetzt gibt's was ganz, ganz Besonderes in München. Da macht die Therme Erding auf sich aufmerksam. Die lädt nämlich alle Einsatzkräfte aus Österreich, Deutschland und der Schweiz ein, noch bis Ende des Monats kostenlos zu baden. Alle Infos dazu findet ihr auf der Homepage der Therme Erding. Und dann könnt ihr mit eurem ganzen Team vorbeischauen. Ich find's richtig, richtig toll, dass es so explizit nicht nur für die Deutschen, sondern auch für uns und für die Schweizer zählt. Könnt ja dann ein riesengroßes Treffen werden. Wir wünschen euch ganz, ganz viel Spaß.
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0: Schönen Dienstag auf Antenne Vorarlberg. 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Die nächste Runde gibt's morgen früh bei den Starks am Morgen. In den 30 Minuten Musikmarathon starten wir gleich mit einem der besten aktuellen Hits. Sombre mit Homewrecker.
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0: Ihr habt euch mehr Vielfalt gewünscht, also bekommt ihr die auch. Die 10er liefern uns ganz gemütlichen Pop mit Let Me Down Slowly. Die 20er bringen uns die weltweit bekannteste Band Coldplay. Und natürlich ist auch einer der besten aktuellen Hits mit dabei, Party Vibes von Bibi Rexha mit New Religion. 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
15: Es ist 2:55.
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16: Ich bin Robin Leiner. Schönen Nachmittag. Für die geplante Bodenseeschnellstraße S18 zwischen Dornbirn und der Schweiz kann die Planung jetzt weitergehen. Das Verkehrsministerium hat das Vorprojekt genehmigt, teilt das Land mit. Bis die Umweltprüfung starten kann, dauert es aber noch, sagt uns ASFINAG-Sprecher Alexander Holzedel.
17: Also alles in allem werden wir hier zwar mit Hochdruck weiterarbeiten, aber es braucht natürlich noch entsprechend Zeit, damit wir hier diese Einreichung der Land so gut und so optimal vorbereiten können, dass auch ein entsprechendes Genehmigungsrisiko reduziert werden kann.
16: Erst in 2 Jahren sollen die Unterlagen für die Umweltprüfung fertig sein. Nach dem Großbrand am Dornbirner Marktplatz am frühen Morgen ist das Gebäude wohl nicht mehr zu retten. Das sagt der Eigentümer gegenüber Vorarlberg Online. Der Dachstuhl wird abgetragen. Das Gebäude muss dann total saniert werden. Das soll so schnell wie möglich passieren. Bei dem Brand wurde niemand verletzt. Weltweit wird weniger Bier gebraut. Im Vorjahr waren es knapp 190 Milliarden Liter. Das ist knapp 1% weniger als ein Jahr davor. In Europa ist das Minus sogar bei mehr als 1,5%. Vor allem Deutschland und Polen brauen weniger. Beliebter wird Bier dagegen in Südamerika und Afrika. Größter Bierproduzent der Welt bleibt China. Und die gute Nachricht aus Vorarlberg, die Viehmarktstraße in Dornbirn ist fertig. Am Samstag wird die Verbindung zwischen Stadtstraße und Eisengasse dann feierlich eröffnet. Mit Musik, Gastronomie und mit einem Blick hinein in den neuen Vorarlberger Hof. Künftig lädt die Viehmarktstraße auch zum Verweilen ein.
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18: In Götzes am Garnmarkt haben wir 21 Grad, in Alperschwende messen wir 19 und in Harzens 22.

0: Grad. Heute Nachmittag können wir das schöne Wetter nochmal so richtig genießen. Die Sonne begleitet uns durch den Tag mit bis zu 25 Grad. Und auch der Blick auf die nächsten Tage ist wunderbar. Morgen und am Donnerstag bleibt sonnig bei bis zu 25 Grad. Und am Freitag erwarten uns sogar 27 Grad.
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0: Hey, liebe Autofahrer, ihr steht an den üblichen Hotspots im Ländle maximal 5 Minuten. Gute Weiterfahrt.
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0: Hey, schönen Nachmittag. Chiara und Simon von den Starks am Morgen sind auf Sommertour. Und gerade in Frastanz im Freibad Unterraau. Ein Live-Update von den beiden bekommt ihr gleich in 10 Minuten. Davor gibt's einen der besten aktuellen Hits für euch. Hier ist Bibi Rexha mit New Religion.
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0: wo ihr seid, ob im Büro, im Kino, auf der Geburtstagsparty oder vielleicht am See. Sie kommen zu euch und bringen Eis von Dolce Vita für alle mit. Letztens waren sie zum Beispiel bei der Wasserrettung in Hart. Dort hat Simon schon den Frühschwimmerschein, den Pinguin, gemacht. Und jetzt sind sie im nächsten Freibad in Frasterns Untere Au. Und hier Simon, was machst du heute so?
1: Ja, das ist eine gute Frage. Ich habe jetzt auf jeden Fall nebst mir am Bademeister, der Samuel aus Vandans. Samuel, du bist ja wo erst seit kurzem Bademeister, gell?
2: Ja, also ich habe das, also es ist jetzt eigentlich die zweite Saison, aha, wo ich das mache als Ferialjob. Also ich habe halt den Helferschein.
1: Aha.
2: Und da kann man, also wir haben zwar auch einen Bademeister, der da ist, aber ja, zum Aufsicht machen und so die ganze Anlage zum Pfleger. Also als Bademeister, sage ich, ist man wirklich, wie ich drauf komme, ist man eigentlich so alles Meister.
1: Ja, ja, man also muss überall mithelfen.
2: Von Putzen bis Aufräumen, bis mit Leuten, wo sie zum Beispiel ihre Beschwerde haben.
1: Ja.
2: Oder auch viel natürlich auch schönes, auch positives Feedback, Erste-Hilfe-Sachen.
1: Einfach ein lässiger Job, glaube ich, oder? Zehnmal besser, als wir irgendwo in einem Lager stehen.
2: Ja, das muss man schon sagen. Also wenn man sich das da anschaut, unser See, also absoluter Traum natürlich.
1: Wirklich perfektes Wetter heute und deswegen gibt es jetzt so ein leckeres Eis von der Dolce Vita. Was hast du da für was geschnappt?
2: Ja, also ich habe jetzt so das Haselnuss.
1: Oh, das passt, oder? Lass mal so schmecken, hätte ich gesagt.
2: Ja, schmeckt.
0: Ja, dann lasst uns euch gut gehen.
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0: 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Den Start macht Felix Jahn mit Bright, einem der besten aktuellen Hits.
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0: 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Seid hier also bitte besonders vorsichtig.
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0: schönen Dienstag euch.
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0: 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Im Montafon warten magische Abende auf euch. Am Freitag und Samstag gibt's Vorstellungen bei den Montafoner Sagenfestspiele in Silbertal. Die Sagenfestspiele gehen noch bis 22. August. Tickets und Info gibt's auf sagenfestspiele.at. Am Freitag und Samstag heißt es in Bludenz, ist Städtle und Ströpfle gehören Zemmer. Beim ersten Winzer Weinfest in der Rathausgasse erwarten euch Weine aus ganz Europa, regionale Schmackerl, Live-Musik und sommerliche Genussmomente. Und am Sonntag steigt von 10.30 Uhr bis 14.30 Uhr der große Familientag am Erlebnisberg in Golm. Mit Kinderprogramm, Glücksrad, Fotobox und dem großen Highlight, der Live-Show, der singenden Bauernhof mit Musik, Tanz und jeder Menge Mitmachspaß.
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17: Es ist 5 vor 4.
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18: Schönen Nachmittag, ich bin Robin Leiner. Für die geplante Bodensee-Schnellstraße S18 zwischen Dornbirn und der Schweiz kann die Planung weitergehen. Nachdem das Verkehrsministerium das Vorprojekt jetzt genehmigt hat, leitet die ASFINAG die nächsten Schritte ein. Dabei möchte sie auch alle Betroffenen mit ins Boot holen, sagt uns Sprecher Alexander Holzedel.
19: Wir werden auch Informationsveranstaltungen natürlich planen, wir werden aber auch das Gespräch mit den jeweiligen Gemeinden suchen. Wir werden dort auch versuchen, die Anrainer zu informieren, unter anderem vielleicht auch mit Veranstaltungen.
18: Die Wirtschaft freut sich über die Entscheidung, die S18 weiter zu verfolgen. Umweltschützer sehen das Projekt allerdings weiter kritisch, auch weil die Straße teils durchs Ried führen soll. Die Regenschauer in den letzten Tagen haben dem Bodensee kaum geholfen. Der Wasserpegel aktuell ist weiter viel niedriger als sonst. Normalerweise steht das Wasser zu dieser Zeit deutlich über einen Meter höher. Seit Tagen werden immer neue Negativrekorde aufgestellt, denn schon seit Anfang des Monats werden täglich historische Tiefststände für das jeweilige Datum gemessen. Hohen Besuch gab es heute bei der Firma Blum in Höchst. Bundespräsident Alexander Van der Bellen hat sich da jetzt die Produktion angeschaut und mit den Lehrlingen über die Ausbildung gesprochen. Bei seinem Besuch macht er deutlich, wie wichtig eine gute Ausbildung für die Innovationskraft Österreichs ist. Blum leistet da aus seiner Sicht gute Arbeit. Und die nächste gute Nachricht gibt's hier bei uns aus Schwarzach. Jetzt ist fix, dass sich Rossmedia und die Tiroler Moser Holding zusammenschließen können. Die Bundeswettbewerbsbehörde hat den Weg zu einer gemeinsamen Mediengruppe freigegeben. Rossmedia übernimmt 77% an der gemeinsamen Gruppe, die BTV 4 Länderbank die restlichen 23. Der Vollzug ist Ende August geplant.
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20: In Brederis an den Baggerlöchern sind es 23 Grad, in Hohenems haben wir ebenfalls 23 Grad und das gleiche auch bei euch in Fussach. Heute Nachmittag gibt es am Wetter wirklich nichts auszusetzen. Die Sonne zeigt sich von ihrer besten Seite mit bis zu 25 Grad. Und genauso freundlich geht es auch weiter. Morgen und am Donnerstag wieder viel Sonnenschein und am Freitag steigen die Temperaturen dann auf bis zu 27 Grad. Das Wochenende startet also richtig sommerlich.
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16: Guter Fahrt.

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1: Hey, liebe Autofahrer, es staut in Bregenz auf der Arlbergstraße Richtung Lauterach. Rechnet damit 9 Minuten mehr. Sonst steht ihr an den üblichen Hotspots im Ländle aber maximal 5 Minuten. Kommt gut und sicher an euer Ziel.
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1: Hey, schönen Nachmittag euch. Für eure letzten paar Minuten auf der Arbeit haben wir noch jede Menge geile Hits mit dabei. Und sie, die passende Message. Leonie mit Don't Worry, das ist einer der besten aktuellen.

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1: Hey, Antenne Vorarlberg hier. Funeral, also Beerdigung, klingt ja erstmal ziemlich traurig, oder? Aber nicht für ihn. Dermot Kennedy. Denn er singt in seinem neuen Hit gar nicht über den Abschied von einem Menschen. Für ihn geht es einfach darum, endlich mit dem abzuschließen, was einen schon viel zu lang belastet. Zweifel, Herzschmerz und all die Dinge, die man einfach nicht loslassen kann.

Deshalb beschreibt er seinen neuen Song wie einen Neuanfang eigentlich. Erst wenn man den ganzen Ballast hinter sich lässt, ist wieder Platz für Neues und für Gutes. Und ich glaube, diese Worte von ihm sollten wir uns alle mal hinter die Ohren schreiben. Und der hier ist neu auf unserer Playlist auf Antenne Vorarlberg. Dermot Kennedy mit Funeral.

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19: In Feldkirch am Katzenturm sind es 23 Grad, in Lustenau haben wir ebenfalls 23 und in Schwarzach messen wir genau das Gleiche. Heute Nachmittag dürfen wir uns noch auf richtig angenehmes Sommerwetter freuen. Die Sonne scheint mit bis zu 25 Grad. Und die gute Nachricht, so bleibt es auch in den nächsten Tagen.

0: Regen und am Donnerstag scheint die Sonne weiterhin. Am Freitag wird es mit bis zu 27 Grad sogar noch ein bisschen wärmer.
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0: Hey zu euch auf die Straßen, es staut in Feldkirch an der Bärenkreuzung vom Adetzenbergtunnel kommend, rechnet damit 11 Minuten mehr. Und besonders viel los ist in Bersbuch, da hat es einen Verkehrsunfall gegeben und ihr steht in beide Richtungen rund um die Sporenbrücke 20 Minuten. Bitte fahrt hier besonders vorsichtig und kommt gut an euer Ziel.
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0: Ihr macht euch auf den Weg in den wohlverdienten Feierabend und wir begleiten euch mit euren Lieblingshits hier auf Antenne Vorarlberg. Die Zehner lassen es ganz entspannt angehen mit Belong Together. Danach kommt ein Hammer-Duo aus den 20ern, Purple Disco Machine und Sophie and the Giants. Und natürlich ist auch einer der besten aktuellen Hits mit dabei, Shakira mit Die Die. Das und mehr gibt's gleich nach den News für euch.
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12: Es ist 5:05.
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13: Schönen Nachmittag, ich bin Robin Leiner. Die geplante Bodenseeschnellstraße S18 hat heute eine wichtige Hürde genommen. Das Verkehrsministerium hat das Vorprojekt genehmigt. Landeshauptmann Markus Wallner sagt uns über die nächsten Schritte.
14: Die ASFINAG, die Straßengesellschaft, hat jetzt die Freigabe vom Verkehrsministerium bekommen, ein Projekt einzureichen. Und wir gehen davon aus, dass das im Jahr 2028 dann endgültig der Fall sein wird.
13: Die Wirtschaft freut sich über die Entscheidung, denn aus ihrer Sicht ist die S18 ein wichtiger Standortfaktor für Vorarlberg. Kritiker dagegen gehen davon aus, dass es bis zum Baubeginn noch sehr lange dauert und dass das Projekt Milliarden verbrennt. Die Regenschauer in den letzten Tagen haben dem Bodensee kaum geholfen. Der Wasserpegel steht aktuell bei 3,12 Meter und ist damit weiter deutlich niedriger als sonst. Üblich wäre für die Zeit 1,15 Meter mehr. Und der Juli bekommt damit auch schon wieder den nächsten Negativrekord. Denn schon seit Anfang des Monats werden täglich historische Tiefststände für das jeweilige Datum gemessen. Weltweit wird weniger Bier gebraut. Im Vorjahr waren es knapp 190 Milliarden Liter. Das ist knapp 1% weniger als ein Jahr davor. In Europa ist das Minus sogar bei mehr als 1,5%. Vor allem Deutschland und Polen brauen weniger Bier. Beliebter wird es dagegen in Südamerika und Afrika. Größter Bierproduzent der Welt bleibt China. Und die gute Nachricht aus Vorarlberg: Die Viehmarktstraße in Dornbirn ist fertig. Am Samstag wird die Verbindung zwischen Stadtstraße und Eisengasse dann feierlich eröffnet. Mit Musik, Gastronomie und mit einem Blick hinein in den neuen Vorarlberger Hof. Künftig lädt die Viehmarktstraße auch zum Verweilen ein.
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12: Wir messen 23 Grad bei euch in Thüringen am Lindenplatz, 24 sind es in Schwarzach und auch in Feldkirch. Heute gibt es einen gemütlichen Sonne-Wolken-Mix. Bei den Temperaturen ist auch mal wieder T-Shirt mit langer Hose okay. Der 3-Tage-Trend. Mittwoch meist sonnig, ab dem Nachmittag ziehen dann mehr Wolken auf, dazu bis zu 27 Grad. Donnerstag sind dichte Wolken unterwegs, aber auch da zeigt sich immer wieder die Sonne. Und am Freitag geht's mit viel Sonnenschein in Richtung Wochenende.
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12: Nach einem Unfall auf der L200 im Bereich Bersbuch in Andelsbuch staute sich in beide Fahrtrichtungen 33 Minuten zurück. Ansonsten aber keine Staus über 10 Minuten. Gute Fahrt in euren Feierabend.

0: Hier Robert und hier ist Pia Sophie.
1: Schönen Dienstag. Jetzt heißt es Daumen drücken für die Feuerwehr Dütz. Die steht nämlich bei einem richtig großen Wettkampf und kann jede Menge Support gebrauchen. Wir quatschen gleich mit Lukas aus der Wettkampfgruppe. Der verrät uns, wie die Stimmung kurz vor dem Start ist und was das Team in Eisenstadt erwartet. Motivation gibt's jetzt auch von Shakira. Die hat schon ganze Stadien zum Ausrasten gebracht. Jetzt feuert sie auch

0: Sarah von Tenne Vorarlberg. Ab morgen wird's ernst. Die Feuerwehr-Olympiade startet. Und mit dabei ist auch ein Team aus dem Ländle. Die Feuerwehr Dünz hat sich nämlich als einziges Team aus ganz Vorarlberg qualifiziert und ist jetzt gerade auf dem Weg nach Eisenstadt. Lukas aus der Wettkampfgruppe, wie fühlt ihr euch so kurz vor dem Start? Seid ihr bereit oder schon richtig nervös?
1: Ja, also vorbereitet sind wir sicher ganz gut. Das Training hat schon seit am September angefangen. Und die Nervosität hier steigt sich von Kilometer zu Kilometer, je näher wir nach Eisenstadt kommen.
0: Ein Löschangriff und ein Staffellauf mit Hindernissen steht an. Und dann habt ihr eben nur diesen einen Versuch. Was macht euer Team da so stark? Erfahrung oder Motivation? Was ist es?
1: Das ist, glaube ich, eine gute Kombination von beiden. Weil wir schon ältere Leute in der Gruppe, die schon lange Wettkampf betrieben, und auch junge, die da noch ein bisschen neu da sind. Und das ist eine gute Mischung. Also von allem ist was dabei.
0: Und ganz allein seid ihr ja auch nicht unterwegs. Ihr habt euren eigenen Fanclub mit dabei, oder?
1: Also ein Viertel vom Dorf kommt persönlich.

0: persönlich auch und unterstützt uns in der nächsten Stadt.
1: Morgen geht's offiziell los. Am Samstag steht dann der große Wettkampf an. Wir drücken der Feuerwehr Dünns ganz fest die Daumen. Und ganz Vorarlberg fiebert mit.

0: Hey, ihr hört Antenne Vorarlberg. Habt ihr das mitbekommen? Coldplay hat eine richtig coole, klimafreundliche Aktion gemacht. Die Fans konnten nämlich vor den Konzerten in einer App abchecken, wie viel CO2 ihre Anreise verursacht. Wer dann mit Bus, Bahn oder Fahrgemeinschaft angereist ist, der hat dafür Rabatt im Fanshop bekommen. Also richtig coole Aktion. Und Coldplay hört ihr auch gleich bei uns in 30 Minuten Musik am Stück.
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18: Hey zu euch nach Buch, bei euch sind es 21 Grad, 23 in Bludenz und 21 in Riefensberg beim Golfplatz. Die Klimaanlage kann heute erstmal Pause machen. Die Temperaturen sind genau richtig, nicht zu heiß und nicht zu kühl. Und so bleibt es auch in den nächsten Tagen. Mittwoch ein entspannter Sonne-Wolken-Mix bei bis zu 27 Grad. Donnerstag sind dicke Wolken am Start, aber auch die Sonne ist dabei. Und Freitag gibt es pünktlich zum Start ins Wochenende wieder jede Menge Sonnenschein.
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18: Nach einem Unfall auf der L200 im Bereich Bersbuch in Andelsbuch geht es in beide Richtungen bis zu 33 Minuten länger. Im restlichen Ländle rollt der Verkehr, da gibt es keine Staus über 10 Minuten. Gute und sichere Weiterfahrt.
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0: Hey, hier ist Antenne Vorarlberg. Wir liefern euch Vielfalt in den Feierabend mit Bruno Mars und Locked Out of Heaven. Ed Sheeran schaut auch vorbei, diesmal nicht zum Chillen, sondern mit ordentlich Beat. Und weil die neuesten Hits natürlich nicht fehlen dürfen, gibt's auch Alex Robin mit Fever Dream. Das sind die 10er, 20er und natürlich auch die besten aktuellen Hits bei uns auf Antenne Vorarlberg.
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9: Es ist 5:05.
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10: Schönen Abend, ich bin Robin Leiner. Die geplante Bodensee-Schnellstraße S18 hat heute eine wichtige Hürde genommen. Das Verkehrsministerium hat das Vorprojekt genehmigt. Landeshauptmann Markus Wallner macht aber nochmal klar, dass bis zum Bau noch viel Zeit vergehen wird.
11: Es ist und bleibt ein Generationenprojekt. Jetzt wird die Asfinag ins Verfahren einsteigen. Das erste große Verfahren ist das UVB-Verfahren. Wenn man das besteht, dann ist da irgendwann klar, das kommt. Wenn man das nicht besteht, dann ist man eher wieder Schwierigkeiten, was das angeht.
10: Die Wirtschaft setzt große Hoffnungen in die S18. Das genehmigte Vorprojekt ist für die Wirtschaftskammer ein wichtiger Schritt zu einer leistungsfähigen Infrastruktur. Auch nach dem Großbrand am Marktplatz in Dornbirn heute geht das Stadtleben ganz normal weiter. Der Wochenmarkt morgen findet damit wie gewohnt statt, genauso wie alle anderen Veranstaltungen. Auch die nicht betroffenen Geschäfte bleiben geöffnet, teilt die Stadt jetzt mit. Rund 100 Einsatzkräfte hatten verhindert, dass die Flammen auf die angrenzenden Gebäude übergreifen. Nur das Haus in der Marktstraße 11 wurde so stark beschädigt, dass es wohl nicht mehr zu retten ist. Das Gebäude und die angrenzenden beiden kleinen Gassen bleiben für die Aufräumarbeiten gesperrt. Hohen Besuch gab es heute bei der Firma Blum in Höchst. Bundespräsident Alexander Van der Bellen hat sich da die Produktion angeschaut und mit den Lehrlingen über ihre Ausbildung gesprochen. Bei seinem Besuch macht er deutlich, wie wichtig eine gute Ausbildung für die Innovationskraft Österreichs ist. Blum leistet da aus seiner Sicht gute Arbeit. Und die nächste gute Nachricht aus Vorarlberg kommt aus Bregenz. Um die Straßen sauber zu halten, hat sich die Stadt eine neue Kehrmaschine geholt. Die alte hatte nach 12 Jahren schon 16.000 Einsatzstunden angesammelt. Die neue hält die Straßen und Wege jetzt auch weiter blitzblank sauber.
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9: Bei euch in Bilstein sind es 21 Grad, 21 auch in Dünz bei der Alten Mühle und in Bregenz 22. Sonne und Wolken liefern heute angenehmes Sommerwetter. Das wird auch die nächsten 3 Tage geliefert. Mittwoch mit bis zu 27 Grad, Sonne und ein paar Wölkchen. Donnerstag sind dann schon mehr Wolken unterwegs, die Sonne bleibt aber mit dabei und Freitag serviert Sonne satt.
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9: 11 Minuten Stop and Go sind in Feldkirch durch den Adetzenbergtunnel zur Bärenkreuzung. Sonst wartet ihr aber nirgends über 10 Minuten. Gute Weiterfahrt.

0: Und hier ist Pia Sophie.
1: Schönen Dienstag euch. Pop Queen Taylor Swift und Travis Kelce sind ja frisch verheiratet. Aber was kommt nach dem Ja-Wort? Kind, Haus oder Hof?

0: Schönen Abend mit Antenne Vorarlberg. Taylor Swift und Travis Kelce. Frisch verheiratet und schon gibt's die nächsten Schlagzeilen. Was kommt jetzt? Haus, Hof oder Kind? Naja, Nachwuchs gibt's tatsächlich schon. Zumindest auf 4 Pfoten. Bei den beiden ist nämlich ein Hund eingezogen. Ein weißer Samoyede, also ein richtig flauschiger Hütehund. Der wurde jetzt im Privatchat von Taylor gesichtet. Mal schauen, wann wir die ersten Bilder vom neuen Familienmitglied auf den Socials auschecken können. Wir halten euch auf jeden Fall auf dem Laufenden.
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0: Marvel-Fans, aufgepasst. Es gibt News aus dem Superhelden-Universum. Der erste Trailer zu Avengers Doomsday ist draußen. Mit jeder Menge Action und, na klar, krasser Starbesetzung. Richtig los geht's dann ab Dezember im Kino. Bis dahin heißt es, Trailer checken und gespannt bleiben. Jetzt gibt's gleich 30 Minuten Musik am Stück. Kein Warten, nur Hits auf Antenne Vorarlberg.
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21: 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Gleich gibt's bei uns alle Updates zu Wetter und Verkehr.
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1: In Hittisau beim Sägewerk sind es 21 Grad, genauso auch in Pludenz und in Koblach hat es 23. Sonne am Himmel, ein paar Wolken dazu. Klingt nach einem entspannten Abend im Garten. Die nächsten drei Tage geht's ganz ähnlich weiter. Mittwoch mit bis zu 27 Grad, also nochmal wärmer, dazu Sonne und Wolken. Donnerstag werden die Wolken dichter und Freitag vertreibt einfach alle Wolken. Da wird's sonnig warm, passend zum anstehenden Wochenende.
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1: Der Blick aufs Ländle zeigt freie Straßen. Nur an ein paar üblichen Spots geht's etwas länger, sind aber maximal 6 bis 7 Minuten. Gute und sichere Weiterfahrt.
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3: Von Mittwoch bis Samstag wird der Museumsplatz in Bad Dutz wieder zur Open-Air-Bühne. Beim Bad Dutz Sounds 226 warten Stars wie Chavanotti, Fritz Kalkbrenner und Stefanie Heinzmann auf euch. Tickets und alle Infos findet ihr beim Bad Dutz Sounds Festival. Von Donnerstag bis Sonntag feiert die Freiwillige Feuerwehr Sigmas Zell ihr 150-jähriges Jubiläum mit einem großen Festwochenende. Am Freitag steigt da die DJ-Night mit Gestört aber geil. Am Samstag warten Teamlauf und Partyabend, bevor dann das Jubiläum am Sonntag mit Festumzug und Festausklang seinen Höhepunkt findet. Ticket für die DJ-Night gibt's auf eventfrog.de. Am Freitag und Samstag heißt es wieder Vorhang auf bei den Montafoner Sagenfestspielen im Silbertal. Auf einer der größten Freilichtbühnen Europas

0: Lebt ihr da das neue Stück, die Lareiner Schwestern. Weitere Aufführungen gibt's jeden Freitag und Samstag bis 22. August. Am Freitag und Samstag heißt es in Pludenz, Städtle und Stöpfle gehören zusammen. Beim ersten Winzerweinfest in der Rathausgasse erwarten euch erlesene Weine von Winzerinnen und Winzern aus ganz Europa, regionale Schmankerl und Live-Musik, genauso wie sommerliche Genussmomente. Und am Sonntag steigt von 10.30 Uhr bis 14.30 Uhr der große Familientag am Erlebnisberg Golm. Mit Golmi und Golmine, Kinderschminken, Clown, Glücksrad und Fotobox. Highlight ist um 13.15 Uhr die Live-Show, der singende Bauernhof mit Musik, Tanz und jeder Menge Mitmachspaß für die ganze Family.
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8: Es ist 5:07.
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9: Ich bin Robin Leiner. Schönen Abend. Die geplante Bodenseeschnellstraße S18 von Dornbirn an Lustenau vorbei über Höchst bis zur Schweiz hat eine wichtige Hürde genommen. Nach dem jetzt genehmigten Vorprojekt ist klar, dass die Umweltprüfung vorbereitet werden kann. Mit einem schnellen Baustart rechnet Landeshauptmann Markus Wallner dabei aber nicht.
10: Bei einem Großprojekt dieser Art, wie immer bei Straßenbauprojekten, muss man auch mit Widerständen rechnen und können dann bis zu Höchstgerichten gekämpft werden. Also da ist schon noch ein längerer Rechtsweg zu erwarten.
9: Damit es möglichst wenig Widerstand gibt, möchte die ASFINAG die Menschen genau über die Pläne informieren. Und auch Wallner geht da noch von vielen Gesprächen aus, damit die S18 möglichst schnell gebaut werden kann. Auch nach dem Großbrand am Marktplatz in Dornbirn geht das Stadtleben ganz normal weiter. Der Wochenmarkt morgen findet wie gewohnt statt. Auch alle nicht betroffenen Geschäfte bleiben geöffnet, teilt die Stadt mit. Und bei den Veranstaltungen ändert sich auch nichts. Rund 100 Einsatzkräfte hatten verhindert, dass die Flammen auf die angrenzenden Gebäude übergreifen. Nur das Haus in der Marktstraße 11 wurde so stark beschädigt, dass es wohl nicht mehr zu retten ist. Das Gebäude und die angrenzenden beiden kleinen Gassen bleiben für die Aufräumarbeiten gesperrt. Zwei betrunkene Piloten der Lufthansa-Tochter Swiss dürfen jetzt erstmal kein Flugzeug mehr steuern. Wie das Unternehmen jetzt bestätigt, sollten die beiden im Mai einen Flug aus Genf starten. Vor dem Start ist der Crew aber aufgefallen, dass die beiden stark betrunken waren und die Airline hat sie deshalb abgezogen und durch andere Piloten ersetzt. Seitdem müssen beide am Boden bleiben. Der Fall wird noch weiter geprüft. Und die gute Nachricht aus Vorarlberg: Die Feuerwehr aus Döns vertritt ab morgen das Ländle bei der Feuerwehr-Olympiade in Eisenstadt. Und dabei gibt's viel Unterstützung, sagt uns Lukas Schnetzer von der Wettkampfgruppe.
11: Also ein Viertel vom Dorf kommt persönlich ein und unterstützt uns in Eisenstadt.
9: Morgen geht's dann ganz offiziell los. Der große Wettkampf steigt am Samstag.
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8: Bei euch in Schröcken an der Pfarrkirche messen wir 15 Grad, 23 sind es in Feldkirch und 17 in Rakall. Nur wenige Wolken sind jetzt am Start, also ein rundum schöner Sommerabend im Ländle. Und so bleibt es auch in den nächsten 3 Tagen. Mittwoch gibt es einen entspannten Sonne-Wolken-Mix bei bis zu 27 Grad. Donnerstag sind teilweise dicke Wolken mit dabei, aber die Sonne bleibt auch. Und Freitag gibt es pünktlich zum Start ins Wochenende wieder jede Menge Sonnenschein.
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8: Hey an die Autofahrer im Ländle. Auf den Straßen ist alles ruhig. Da kommt ihr jetzt ohne Warten ans Ziel. Gute und sichere Weiterfahrt.

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1: Schönen Abend euch. Heute macht ihr einen entspannten Abend. Da wird nicht gekocht, sondern die Pizza beim Lieblingsitaliener abgeholt. Darf auch mal sein und schmeckt am besten auf der Terrasse mit kaltem Getränk und frischer Musik dazu. Die kommt von Huntrix mit Mega-Hit Golden.

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18: In Thüringen am Lindenplatz sind es 22 Grad, in Schwarzach hat es 24 und 23 sind es in Feldkirch. Heute gibt es einen gemütlichen Sonne-Wolken-Mix. Jetzt am Abend ist die lange Hose aber wahrscheinlich die bessere Wahl. Der 3-Tage-Trend. Am Mittwoch wird es meist sonnig, ab dem Nachmittag ziehen dann mehr Wolken auf. Dazu gibt es bis zu 27 Grad.

0: Donnerstag sind dichte Wolken unterwegs, aber die Sonne zeigt sich immer wieder. Und am Freitag geht's mit Sonnenschein in Richtung Wochenende.
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16: Es ist 7:55.
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17: Mit Alexandra Fekonja. Außenministerin Beate Meindl-Reisinger muss sich künftig als Schandfleck und Unmensch bezeichnen lassen. Das Wiener Landesgericht hat einen Palästina-Aktivisten und YouTuber vom Vorwurf der Beleidigung freigesprochen. Der Richter hat darin zulässige Kritik an ihrer Nahostpolitik gesehen. Ein weiterer Vorwurf wegen Verhetzung wurde ohne Verurteilung erledigt. Dafür muss der YouTuber unter anderem ein Anti-Hass

0: Programm machen. Seit gestern ist Andy Burnham der neue britische Premierminister und er hat bereits einen Umbruch angekündigt. Ab Oktober soll die Mehrwertsteuer auf Strom für Privathaushalte wegfallen. Finanziert werden soll das durch den Verzicht auf ein umstrittenes Programm für digitale Arbeitnehmerausweise. Außerdem will Burnham einen Preisdeckel für Bustickets prüfen. Zu den Top 10 der besten Studierendenstädte gehört Wien in einem internationalen Ranking. Konkret liegt die Bundeshauptstadt da auf Platz 9, vor allem dank der hohen Lebensqualität, aber auch wegen des hohen Anteils internationaler Studierender sowie der geringen Studiengebühren. An der Spitze liegt übrigens Seoul vor Tokio und London. Beste europäische Stadt ist München. Der Wasserstand am Neusiedlersee ist durch die Trockenheit stark gesunken. Bootsfahrten und Wassersport sind aber noch fast uneingeschränkt möglich, heißt es vom Land Burgenland. Boote sollten aber nicht zu schwer beladen sein und nur bei starkem Wind kann es Probleme geben. Auch für die Fische im See gibt es aktuell laut der Wasserstandskommission keine Probleme.
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3: 22 Grad haben wir in Bregenz, 21 in Bilstein und auch in Dünns bei der Alten Mühle. Auch jetzt am Abend angenehmes Sommerwetter, die Nacht bleibt klar und trocken. Die nächsten drei Tage geht's dann so weiter. Mittwoch mit bis zu 27 Grad, Sonne und ein paar Wölkchen. Donnerstag sind dann schon mehr Wolken unterwegs, die Sonne bleibt aber auch mit dabei. Und Freitag bringt Sonne satt.
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3: Wenn ihr im Ländle unterwegs seid, kommt ihr ohne Warten ans Ziel. Ich wünsche euch eine gute und sichere Weiterfahrt.
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